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Meine Damen und Herren, wenn ich den nächsten Künstler ansagen darf, dann darf ich zugleich einen Weltbürger ansagen. Jemand, der etwas, finde ich, für die Musik Großartiges geleistet hat. Freue mich, dass ich ihn jetzt ansagen darf zum vierten Mal hier vorm Kloster Banz. Giora Veitmann und Gitan Blond.

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Es war so, ich habe eine spontane Idee in ein Lied umgewandelt und darunter hat die Musik so ein bisschen gelitten. Und deswegen sind die Musiker von der Bühne gegangen, ich will sie da nicht mit reinziehen. Aber es ist ganz kurz, man kann sich das schon anhören.

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1: Hallo und herzlich willkommen hier beim Freien Bürgerradio Lupfort. Wir haben heute einen Studiogast, Uta Kurzwelli, und ich habe schon viel von Ihren Ausstellungen gehört und habe mir gedacht, da muss doch jemand dahinter stecken, und jetzt wirst du mal die Uta einladen und sie ausfragen. Hallo Uta.
2: Hallo.
1: Wie lange bist du denn schon in Frankfurt?
2: Ja, schon seit 1987, nee 86.
1: Das heißt, genau. So lange schon?
2: Ja, genau. Mhm.
1: Aber ohne Michael?
2: Ja, ohne Michael.
1: Aha. Und du bist jetzt an der Volkshochschule, habe ich mitgekriegt, und da hast du einen tollen Job.
2: Genau, ich bin jetzt an der Volkshochschule schon 20 Jahre, also nicht jetzt erst. Und dort plane ich sozusagen Bildung, und zwar in den Bereichen Politik, Gesellschaft, Pädagogik, Psychologie, Kultur und Gesundheit.
1: Das ist ja echt spannend, oder?
2: Ja.
1: Und nebenbei hast du noch Zeit für eigene künstlerische Arbeiten.
2: Genau, das nehme ich mir, weil ich das irgendwie so innerlich brauche. Also wie der eine oder andere was joggen muss, um runterzukommen und sich wohlzufühlen, ist es für mich wichtig, künstlerisch zu arbeiten.
1: Leute, die mich kennen, wissen natürlich, dass ich gar nicht viel sehen kann. Aber ich weiß, dass du tolle Ausstellungen machst. Die letzte, an die ich mich erinnern kann, war in der Kulturmanufaktur. Welche Technik verwendest du denn eigentlich?
2: Früher habe ich sehr viel fotografiert und jetzt mache ich aber mehr Collage. Also das ist Arbeiten mit der Schere und dem Skalpell.
1: Mit dem Skalpell? Das klingt aber sehr medizinisch.
2: Ja, wir können das ja mal probieren, wenn du Blinddarmschmerzen hast.
1: Dann hast du eine Ausbildung gemacht als Medizinerin, oder wie ist das bei dir?
2: Nein, aber das ist so, wenn man sehr viele Collagen macht, dann kann man vielleicht schon ganz gut mit dem Skalpell umgehen, was aber nicht heißt, dass ich medizinisch damit irgendwie gebildet wäre. Das war mehr so ein Spaß.
1: Wie hat das denn bei dir angefangen mit der künstlerischen Arbeit? Hast du als junge Frau schon, als junges Mädchen schon viel gemalt oder schon solche Sachen gemacht?
2: Ja, also mein Vater war künstlerisch unterwegs, der hat fotografiert, also natürlich auch er als Laie, hat aber auch ausgestellt in verschiedenen Ländern sogar, und das war natürlich für mich ein gutes Vorbild. Also ich habe als Kind schon fotografiert und auch gemalt.
1: Du hast also die Kamera vom Papa geschenkt bekommen und dann ging's los?
2: Ja, so ungefähr. Bin dann in den Zirkel gegangen und habe dort also das Handwerk gelernt und das so langsam für mich entwickelt, aber ich glaube, also diesen künstlerischen Anspruch, den habe ich erst vielleicht so seit 10, 15 Jahren.
1: Und du hast noch richtig gelernt, hier Fotos zu entwickeln im Labor?
2: Ja, aber das mache ich schon lange nicht mehr. Genau. Das war jetzt auch nicht meine Stärke.
1: Glaube ich, alles nicht so einfach, ne? Aber du warst richtig im Fotozirkel.
2: Ja.
1: Und wo war das?
2: Ja, in meiner Heimatstadt, also in meiner Geburtsstadt. Heimatstadt ist, glaube ich, jetzt mittlerweile Frankfurt-Oder. Das war Guben.
1: Ah, du kommst aus Guben. Mhm. Und warum bist du von da weggegangen? War es da so schrecklich langweilig?
2: Ja. Ich habe in Leipzig studiert, und das war früher so, dass am Ende des Studiums wurden also die freien Stellen in der ganzen DDR zur Verfügung gestellt. Und man hat sich auf diese Stellen beworben. Und ich wollte eigentlich unbedingt nach Berlin, wie viele.
1: Ja.
2: Und mein damaliger Freund, der wollte das nicht. Und dann haben wir uns auf die Mitte geeinigt, auf Frankfurt-Oder. Und da bin ich geblieben.
1: Die Mitte zwischen was?
2: Zwischen Guben und Berlin.
1: Ach so. Na, aber Guben ist langweilig. Das sollen die Guben jetzt nicht hören, oder?
2: Nee, aber ich glaube, es ist gut, wenn man mal seinen Ort wechselt, an dem man lebt. Genau. Und Guben ist schon auch recht klein.
1: Hast du denn noch eine Beziehung zu Guben?
2: Ja, das ist irgendwie ganz interessant, weil ich letztes Jahr in die Bibliothek gefahren bin von Guben. Ich habe ja da auch mal früher meine Ausbildung gemacht und die hat den Standort gewechselt. Es gibt auch keine Menschen mehr, die ich kenne, die da jetzt arbeiten. Aber ich bin hingegangen und habe gefragt, ob ich da ausstellen kann. Und die haben ja gesagt. Mhm. Und so bin ich also nochmal in meine alte Heimatstadt gegangen, um also meine Kunst zu zeigen.
1: Hast du denn noch Freunde da, Bekannte, Verwandte in Guben oder wie ist das?
2: Nö.
1: Gar nicht?
2: Nee.
1: Du hast also alle Zelte abgebrochen, alle Wege, alle
2: genau, Brücken. Genau.
1: Hast du in Guben wiedererkannt?
2: Ja, meine Eltern haben ja in Guben gelebt, bevor sie hierher zu uns gezogen sind. Und da war ich ja öfters und habe also die Stadt irgendwie oft so, das hat mich eher so gelähmt, mich in so einen alten Zustand zurückgeführt. Ich bin nicht so gerne nach Guben gefahren, aber jetzt ist das schon anders. Jetzt habe ich Abstand genug, genau.
1: Jetzt müssten wir noch wissen wollen, was du denn studiert hast, so neugierig wie wir sind.
2: Ach ja, ich bin eine Bibliothekarin.
1: Ach so.
2: Genau, und ich habe also als erstes eine Ausbildung gemacht in Sondershausen. Da war das damals die Ausbildung in einem Schloss, in einem Barockschloss. Das war sehr schön. Und dann habe ich ein Jahr gearbeitet und dann bin ich nach Leipzig gegangen und habe dort Bibliothekswesen studiert.
1: Wie andere, die ich auch genau. Eigentlich ein schönes Studium, oder?
2: Ja, also Katalogkarten gut beschreiben und darauf zu achten, wo der Punkt gesetzt wird, das war jetzt irgendwie nicht mein Hobby. Aber ich fand so Kinderliteratur fand ich sehr spannend. Also der Professor war einfach so gut, dass ich also noch heute gerne Kinderbücher kaufe.
1: Naja, man träumt doch mal davon, dass man was studiert hat und dann steht man da in der Bibliothek und dann kommt ein Gast und dann kommt man ins Gespräch und vermittelt denen irgendwelche tollen Bücher. Das ist doch so ein Traum vom Bibliothekar, oder?
2: Ja, also, ich sag mal so, ich habe mal meine Kollegin damals, ja, also ich will jetzt nicht von heute sprechen, gefragt, ob sie denn gerne Bibliothekarin geworden sind und die meisten wollten eigentlich was anderes werden.
1: Ach so.
2: Und das, das ist ja so ein Beruf, wo man nicht selber tut, sondern vermittelt. Mhm. Ne, das ist so der Unterschied und ich habe das auch gerne gemacht, aber irgendwie war es dann auch gut, war dann auch genug.
1: Und dann hast du von den vielen Karteikarten Allergie bekommen und musstest den Job wechseln.
2: Nee. Ich wollte irgendwie unbedingt gerne was anderes machen. Und da ist die Leiterin der Volkshochschule, damals Frau Christen, in die Bibliothek gekommen und hat mit mir Veranstaltungen, Lesungen über Frauen gemacht. Und das war irgendwie nicht so gern gesehen in der Bibliothek, vom Leiter der Bibliothek. Und wir haben uns da so ein bisschen verbündet und angefreundet. Und ich habe sie gefragt, ob sie nicht einen Job hat für mich. Und dann hat sie gesagt, ja, ich kann mich bewerben in der Volkshochschule. Und das habe ich dann getan.
1: Gut.
0: Jetzt eine Frage mal aus dem Off.
1: Ja.
0: Nochmal zu Guben. Uta Guben, damals und heute. Wie empfindest du diese Wandlung? Du bist ja als Kind da in Guben bestimmt durch die Straßen gesträubt oder gestromert, wie man mal so schön sagt. Und jetzt dazu, ich meine, damals war Guben ja eigentlich in deiner Jugendzeit belebt. Und wie ist es jetzt heute? Wie empfindest du diese Gegensätze?
2: Ja, also als Kind ist die Stadt, glaube ich, auch so an sich nicht so wichtig, ne? Also man guckt da nicht so genau drauf. Ich bin ja im Neubaugebiet aufgewachsen und ich glaube, das war so schön, weil da alles immer noch irgendwie nicht bepflanzt worden ist. Und dann für Kinder ist das schön, ne? Die stromern dann da durch die Hügel hindurch und springen in die Pfützen und so weiter. Das war gut. Ansonsten habe ich das Grau in Erinnerung und die unendliche Kette von Fahrradfahrern, die ins Chemiefaserwerk gefahren sind. Da mussten manchmal die Autos ewig warten, wenn die ganzen Fahrradfahrer irgendwie über die Straße gefahren sind. Das habe ich wirklich noch in Erinnerung. Das ist wirklich so eine Fahrradfahrstadt, ja. Und jetzt finde ich die Stadt eigentlich viel schöner. Ich kann sehen, dass die Innenstraßen, die haben Guben wirklich sehr schön saniert. Ich finde auch die Neubaugebiete sind schön saniert, also originell, also nicht so eintönig. Und jetzt ist es klein, ja, also es fehlt eben die Industrie, ne? Aber die Innenstadt ist wirklich zauberhaft, weil da ist ja, sind sehr viele Jugendstilhäuser und Villen. Ja, es ist natürlich traurig, dass das so leer ist. Da hast du recht. Ne? Ja, ich habe immer so gedacht, also so eine schöne Villa da an der Neiße nach Frankfurt transportiert, würde ich gerne drinnen wohnen. Hat wirklich Charme.
0: Fragen wir doch mal Micha, ob er das möglich machen kann. Er ist ja so erfinderisch. So, Bernd, jetzt darfst du weitermachen. Meine Neugier ist erstmal befriedigt.
3: Der ist auch so neugierig, wa? Ja, Grub war genauso eine Industriestadt wie Frankfurt-Oder. Da muss ja ganz viel zusammengebrochen sein. Und man, wenn man heute von Grub spricht, denkt keiner mehr an Neubaugebiete. Jeder denkt immer an die schön sanierte Innenstadt. Die Stadt war komplett im Wandel. Hast du das irgendwie noch mitbekommen?
2: Nee.
3: Mit den Eltern auch nicht mehr?
2: Na, also wenig. Also es hat mich wenig interessiert einfach. Also das ist, ich weiß nicht, also ich bin aus dieser Stadt weggegangen und hatte dann irgendwie so ganz lange gar keinen Bezug. Mhm. Ich war also hier einfach beschäftigt und jetzt hat's, ja, aber vielleicht hat das auch was mit dem Alter zu tun, ne? Je älter man wird, umso mehr ist man so an historischen Dingen interessiert, was vorher einen irgendwie gar nicht gejuckt hat. Und ich gucke eigentlich jetzt erst genauer. Und früher war wofür war Guben berühmt? Für die Hüte und für das Chemiefaserwerk. Und jetzt sagst du die schöne Innenstadt, ja?
3: Ja, da erzählt man viel.
2: Ich hätte eher gedacht für den Plastinaten.
0: So, der ist auch nicht schlecht.
2: Der ist auch nicht, nein, ist gar nicht schlecht. Und das Witzige ist, dass genau da, wo er ist, da war ja die Bibliothek, da habe ich ja auch gearbeitet in diesen Gebäuden. Ja,
0: so hat alles seinen Sinn, ne?
3: Du bist also vorsorglich weggezogen, um den Platz zu machen.
0: Aber nochmal kurz zur Guben zu kommen, weil Bernd ja die Neubauten ansprach. Ich bin der Meinung, wir sollten mal unsere Stadtplaner da hinschicken, dass sie wissen, was man aus Neubauten alles machen kann, ohne sie abzureißen. Also ich habe mich dafür das Neubaugebiet interessiert, weil meine Frau kommt auch aus Guben oder besser gesagt hat da jahrelang gewohnt und die haben wirklich schöne Sachen draus gemacht aus den Häusern. Die haben oben aus 5 Etagen haben sie 4 gemacht, ohne abzureißen. Nicht? Da sind Maisonettwohnungen entstanden und so eine Sachen alles hätte man machen können. Nochmal, du sagst immer Chemiefaserwerk und Fahrradfahrerstadt. Mhm. Da hat ja Guben einen ganz großen Rückschritt gemacht, ne? Nicht jetzt wegen dem Chemiefaserwerk.
2: Wegen dem Fahrradfahren?
0: Genau.
2: Ja.
0: Denn die Straßen sind ja jetzt nicht mehr so fahrradfreundlich wie früher. So, Bernd, jetzt sagst du wieder.
3: Ja, du bist also seit 1987 in diesem schönen Frankfurt, oder sag mal, wie hast du es als du herkommst erlebt?
2: Also, ich glaube, ich fand die Stadt total schrecklich. Also ich bin irgendwie, glaube ich, vielleicht auch schon ein bisschen vorher in der großen Müroser Straße gewesen. Und da war, glaube ich, noch auf der rechten Seite standen da noch Häuser. Und das war so düster. Also es war so eine fürchterliche Stadt. Also ich war wirklich schockiert und das ist ja, in Guben haben wir ja schön in der Platte gewohnt. Mhm. Also ist ja nicht so, dass ich jetzt begeistert bin von Platte. Aber was man mir hier angeboten hat als Wohnraum, das war schon ungeheuerlich. Und da musste ich mich dann wirklich erstmal so dran gewöhnen.
0: Was hast du gegen Wohnungen mit Außentoilette?
2: Ja, kenne ich ausreichend. Also das... Ja.
3: Also es ist schon sehr seltsam, wie man in der DDR mit Absolventen umgegangen ist, nicht? Da schickt man sie jahrelang auf die Schule und dann kriegen sie einen Auftrag, die Welt zu retten, also beziehungsweise die DDR zu retten und schickt sie irgendwo hin und dann kriegen sie, wie du sagst, irgendeine Wohnung. Also schon sehr seltsam.
2: Naja, ich sollte erstmal mit anderen zusammen eine Wohnung ziehen und so weiter. Und das hat irgendwie eine Weile gedauert. Und das war dann auch eine sanierte Wohnung in der Luckauer Straße, die ich bekommen habe, aber hatte noch so einen Heizofen im Bad.
3: Ne? Ach so?
2: Ja, ja, obwohl das irgendwie eine Sanierung war. Ne? Das ist schon.
0: Ich habe heute noch einen Ofen im Zimmer zu stehen und bin glücklich darüber.
2: Ja, aber das ist dann freiwillig, das Heizen und nicht jeden Tag die Kohlen hochschleppen, die Asche runtertragen, die Kohlen in den Keller schippen und so eine Scherze, ne?
0: Haben wir alles durch, ja. Haben wir alles mitgemacht. Wir
3: kennen's. Ja, ich kenne auch einen Freund, der hat in Luckauer Straße gewohnt. Die hatten ja auch einen Gemeinschafts-WC auf dem Hof.
2: Ach so, aber
3: nicht. Wenn das ja auch WC war, weiß ich gar nicht mehr. Du musstest wirklich nachts wirklich komplett auf den Hof gehen.
2: Ah, aber das war dann nicht mehr 87, ne?
0: Nee, das war früher, das schon ein bisschen früher, als in der Lokauer 33 noch richtig Betrieb
3: war. Genau, Frank, ja, weiß, was ich meine. Genau, so eine Zeit für. Und du hast schon eine bessere Lokauer Straße erlebt, die legendäre Lokauer Straße.
0: Die hast du nicht mehr erlebt.
3: Nee.
0: Das war unten die Bergstraße und die Lokauer Straße waren dafür bekannt.
3: Ja.
0: Ja, dass die Leute, die
3: spezielle Aktivitäten
0: geleistet haben, die sie dann noch verbüßen mussten, dann entsprechend in diese Wohnung einquartiert wohnen. Ja, da hat sich dann das war der erste Bordell ganz Deutschland, also ganz Ostdeutschland, außer Leipzig.
2: In der Lokauer Straße?
0: 33, die ist dafür berüchtigt, ja.
3: Dieses Haus, was da frei steht.
2: Ach so. Ja. Ach, dieses kleine Haus, was, aha, okay. Ach was.
3: Ja, das sind die Legenden von Frankfurt-Oder.
0: Mhm. Frag Indigene, die können dir das sagen.
3: Ja, genau. Ja, Altversinche wurde ja irgendwann mal komplett saniert sollte komplett saniert werden. Und mitten in die Sanierungsarbeiten kamen dann die Wände, wenn ich mich recht entsinne. So war das. Und wo bist du dann denn gezogen? In eine schöne Platte oder wie?
2: Von der Lukauer Straße? Hm? Nee.
3: Immer noch nicht?
2: Nein, ich bin nie wieder in eine Platte gezogen. Ich mag gar keine Platten. Nein, ich bin dann in die große Mörosastraße gezogen, also um die Ecke.
3: Da war es ja auch nicht besser.
2: Da ist dann, da hatten wir so einen Ofen, der, wie hieß denn das? Also der irgendwie...
0: Zwei Zimmer.
2: Der hat schon alle Zimmer sozusagen geheizt.
0: Durchgangsofen nannte der sich.
2: Ja, mit Koks konnte man den schon reizen.
3: Mit Koks,
0: ja, der hatte so ein Eiser. Nee, hast du, wenn du diese Öfen hattest, Bernd, die hat man einen Bezug gekriegt, den Koks.
3: Menschen.
2: Ja, genau. Und danach bin ich also das war ja schon auch legendär, da zu wohnen, ne? Also nicht jetzt, also in Alt-Peresinchen, das war schon was. Und dann bin ich aber in die Sophienstraße gezogen, also ganz woanders hin.
3: Sophienstraße, da wo der Kollege wohnt.
2: Genau.
0: Sophienstraße, was auch ein berüchtigtes Viertel, aber.
3: Das ist ja oft, da wohnt unser Kollege.
0: Da kommen wir aber später mal zu, wenn wir mal.
3: Im selben Haus, ne?
0: Alle Viertel machen, ja.
3: Gut. Die Frankfurter kennen sich Frankfurt. Das ist wirklich, ist echt ein Dorf.
0: So.
3: Und jetzt warst du in der Bibliothek angekommen und dann hast du da, in der Bibliothek der Volkshochschule natürlich. Und da musstest du keine Karteikarten mehr sortieren.
2: Nee. Da bin ich irgendwie in was reingeschmissen worden, wenn ich das vorher gewusst hätte. Naja, hätte ich es trotzdem gemacht wahrscheinlich. Also ich wusste ja, ich konnte nichts. Wir hatten ja in der Bibliothek eher so, also zum Beispiel so Masken, die man so ausfüllt nur, ne? Mhm. Und ich konnte irgendwie mit dem Word-Programm nicht umgehen. Ich konnte irgendwie Briefe nicht verfassen und irgendwie so, das war so herausfordernd, das war so ein einziges Abenteuer. Und als ich in der Bibliothek gearbeitet habe, habe ich auch nebenbei viel noch gearbeitet, um mir wieder Bildung sozusagen zu finanzieren. Aber als ich dann in der Volkshochschule war, war das nicht mehr möglich. Ich war so fertig. Also ein Jahr lang war ich irgendwie gefüllt mit neuen Informationen und Herausforderungen und Projekten und so. Das war wirklich unfassbar. Und das war eben, man war so selbstverantwortlich, das kannte ich nicht. Ja, in der Bibliothek war man so ein Teil von so einem Team, hatte sehr begrenzte Aufgabenfelder und hier musste ich sozusagen das alles managen. Ne? Also Dozenten muss man gewinnen, ne? Dann muss man die Kurse begleiten, Teilnehmer gewinnen, ne? Musst du Werbung machen, ne? Du musst das Programm schreiben, du musst dich überhaupt auch mit diesen Themen auseinandersetzen, damit du weißt, was ist denn überhaupt gefragt, ja? Was ist gefragt hier in der Stadt? Was ist gefragt generell deutschlandweit und so weiter. Und damit muss man sich wirklich befassen und dafür sich Zeit nehmen. Ne?
3: Und dann trägt man das alles zusammen und dann kommt eine dicke Broschüre raus.
2: Ja, so ungefähr.
3: Das war doch früher so. Ist sie heute noch?
2: Nee, die ist nicht mehr so dick.
3: Aber Broschüren gibt's noch.
2: Die Broschüre gibt gerade noch so. Genau. Also,
0: ja, Bernd, wir leben in einem Online, wir sind doch ein fortschrittliches Land, wir haben Online.
3: Das frage ich doch so naiv, ob es wirklich noch Papier gibt. Es gibt noch Papier.
2: Ja, und das ist auch wirklich gefragt. Die Hefte sind jetzt gerade schon irgendwie weg, schon seit Wochen. Ja, sind die sozusagen ausverkauft, in Anführungsstrichen.
3: Naja, wenn der demografische Wandel vollzogen ist, dann gibt's die auch nicht mehr.
2: Ja, wahrscheinlich.
0: Bist du dir sicher, dass hier in Frankfurt einen demografischen Wandel geben wird?
3: Ja, selbstverständlich. Wir sind eine vollkommen überaltete Stadt.
0: Also. Er sagt, der Zuzug ist doch immens hier von der älteren Generation. Uta, eine Frage interessiert mich immer noch. Buchhändler war eine ganz normale Ausbildung und Bibliothekar musste studiert sein. Warum? Hat dir das jemals erschlossen, warum du studieren musstest für einen Bibliothekar?
2: Also ich war ja vorher Bibliotheksassistent.

0: Und wenn du studiert hast, hast du ganz andere Aufgaben gemacht. Ich habe ja Öffentlichkeitsarbeit gemacht, Lehrausbildung gemacht oder die Artothek hier von, die hier noch irgendwie rumschwirrt, glaube ich, jetzt in den Kulturbetrieben damals, ne? Das habe ich alles eingearbeitet. Also das waren schon, sagen wir mal, so intellektuell herausforderndere Arbeiten auch. Wurde ein bisschen komplexer, auch zum Beispiel Veranstaltungen konzipieren. Und vortragen, das haben Assistenten nicht gemacht. Ich glaube, das ist ähnlich heute auch noch so.
1: Aha, danke.
2: Mann, und da hast du richtig was gelernt, so wie die großen Klassiker heißen, damit du die auch richtig schreiben kannst und solche Sachen. Naja, muss ja Allgemeinwissen haben als Bibliothekar, oder?
0: Nee, du musst wissen, wo du es dir herholst, ne? Also du musst es immer wissen, wo es steht.
2: Also.
0: Also ich merke das so jetzt, was ich, glaube ich, wirklich gut gelernt habe, ist die Informationen zu finden, ja, das ist so, das ist es. Also das, also ich bin jetzt nicht jemand, der irgendwie Namen sammelt oder Titel sammelt oder sonst irgendwas, gar nicht. Und sondern eher die Fähigkeit, das zu finden, was du suchst. Darum geht's, genau. Damit unterstützt du die Leute eben.
2: Ich versuche mir jetzt gerade vorzustellen, wie das früher war. Ich bin ja schon so daran gewöhnt, dass ich, wenn ich eine Frage habe, mein Handy frage.
0: Ja, das genau.
2: Ist ganz komisch, ja. Ich bin ja selber auch damit aufgewachsen, mit Karteikarten. Musste bei der Fachschularbeit auch mit Karteikarten machen. Ich musste wirklich zur Bibliothek fahren, nach Leipzig in die Deutsche Bibliothek, weil ich da ein paar Recherchen machen musste. Das kann man sich gar nicht mehr vorstellen. Hunderte, Tausende, Hunderttausende von Karteikarten und auf jeder stand irgendwas drauf mit einem Schlagwortverzeichnis. Oh Gott. Ich, von mir war schwindelig nach dem ersten Tag in der Stadt, in der Leipziger Stadtbibliothek da. Mann, oh Mann. Die Zeit hat sich geändert. Hast du den Umzug von der Volkshochschule miterlebt?
0: Ja.
2: Ja, ne?
0: Der ist ja vor 10 Jahren gewesen, genau, natürlich. Genau, die Volkshochschule ist, glaube ich, 10-mal umgezogen.
2: Ja?
0: Ja. Und ich habe also den 2 Umzüge sozusagen miterlebt. Und das ist so, also was so schade ist, also dann wird ja immer alles irgendwie so in der Schule so aufgestapelt, ne? Und dann der zweite Bildungsweg, die hatten immer noch so Biologieräume mit so vielen Gefäßen und ausgestopften Tieren. Mhm. Also soweit wie ich weiß, ist manchmal, wenn der Zoll irgendwelche Tiere, ausgestopfte Tiere bekommen hat oder gefunden hat, die verboten sind, hier einzuführen, die haben sie dann, glaube ich, manchmal in die Volkshochschule gegeben und die standen dann möglicherweise da rum und das war so, hatte so irgendwie so unglaublichen Charakter, ja. Also und das ist so ein bisschen so verloren gegangen, ne? Man schmeißt dann immer mehr weg und neutralisiert sich. So der Charme ist so ein bisschen verschwunden aus den alten Gebäuden der Volkshochschule. Mhm. Also was anderes waren die Toiletten und andere Unwegsamkeiten. Also das ist schon jetzt Luxus, in dieser Schule zu sein. Ne?
2: Ich fand es ja ein bisschen schade, dass der Aula-Anbau von der ehemaligen Spezialschule weggerissen wurde, denn der hat ja eigentlich dazu gepasst.
0: Ja, ich sehe immer noch innerlich das kleine Kino da drin.
2: Ja, ja, ja.
0: Aber das, ich glaube, irgendwie hatte das was mit, also das war zu teuer oder das konnte man nicht gut isolieren oder so. Die haben das also aus Sparsamkeitsgründen abgerissen.
2: Aber Concert Hill war es genial. Ich war kurz nach der Wende mal drin, weil er meine Ex-Frau damals da noch die hatten eine Klassentreffen, genau. Und das war, fand ich, dachte, sowas, eine richtige Aula, wo man sie richtig treffen kann. Und sie gehört auch zur Schule dazu. Ihr habt also gar keine eigenen Größen und Räumlichkeiten.
0: Nee, wir haben oben wir haben schon, ich glaube, 3 größere Räume, die vielleicht so, wenn die Leute eng sitzen würden, 50 Personen fassen.
2: Oh, da ist aber etwas. 50 Personen, ist ja nicht mehr.
1: Ja, das ist dann kuschelig.
0: Ist dann sehr eng.
1: Ja, sag mal, ich kann mich erinnern noch an Volkshochschule, wo ich meine ersten Kurse gemacht habe, das war in der Beckmannstraße. Wo war die davor noch?
0: Warte mal, ist gegenüber von der Waldorfschule.
2: Genau, die war der Gast.
1: Ach so, die war in der ehemaligen 12. Oberschule.
2: Da war sie nur Gast, ne?
0: Na, war auch in der anderen Straße, war immer nur Gast.
2: Ja, ne?
0: Genau.
1: Also die war oben in der ehemaligen Wilhelm-Pieck-Oberschule, da in der 12. Okay. Und davor?
0: Das habe ich jetzt nicht im Kopf. Also ich dachte, wir unterhalten uns nicht darüber.
1: Ich habe eine Frage gefunden, die sie nicht beantwortet.
2: Genau.
1: Ein Punkt für mich.
2: Ein Punkt für
0: uns. Also ich weiß, dass sie auf jeden Fall, glaube ich, auch an dem Ort, wo wir jetzt sind, auch schon

0: mal war.
1: Da, wo die Russisch-Schule früher war.
0: Dann war sie im Buschmühlenweg, ja, da, wo dieses Krankenhaus da ist, was da so irgendwie als Ruine da rumsteht, da irgendwie war die Volkshochschule auch irgendwie.
2: Ach so.
0: Ja, und die war auch mal an der Kreuzung, wenn man die Subitzer Straße hochfährt, da rechts, wo dieser, da muss mal irgendein Gebäude gestanden haben, wo jetzt dieser Imbiss ist. Und da war sie wohl auch mal drin. Also habe ich schon noch eine Handvoll parat als nicht Ur-Frankfurterin. Ne?
2: Ach, guck an, da hinten ist. Aha.
0: Genau.
2: Sag mal, du als große Künstlerin, welche Technik verwendest du? Da hast du eine Digitalkamera oder wie machst du das?
0: Du meinst, wenn ich fotografiere oder was? Ja.
2: Ja? Ja, es gibt so eine Sendung, die heißt, ich trage einen großen Namen. Uta, du heißt Kurzwelli. Sag mal, wie hast du denn Michael kennengelernt?
0: Also ich hatte schon immer so von ihm gehört.
2: Ach so?
0: Ja, also der ist ja nicht unbekannt in der Stadt. Und der Spinner. und dann ist er ist auf mich zugekommen und hat mich gefragt, ob ich nicht in der Volkshochschule Kurse anbieten möchte. Und künstlerische Angebote mit ihm, aber auch mit polnischen Künstlern. Und dann habe ich ihn zu Hause besucht, um also das Gespräch zu führen. Und
2: ach so.
0: Genau, und irgendwie habe ich mich bei ihm total zu Hause gefühlt. Also das es war so irgendwie so ein, wie in der Heimat angekommen, ich weiß auch nicht. Also das war irgendwie sehr einladend und gemütlich und irgendwie so, es hatte sowas Freundliches, hat mir gut gefallen. Ja, und zu den Kursen ist es überhaupt gar nicht gekommen, weil es war alles viel zu exotisch für die Frankfurter. Also wir haben das auch wirklich vereinbart und
2: das ist gut.
0: Genau, und ja, und dann hatte er ein Auge auf mich geworfen und hat mich sozusagen so lange umworben.
2: Mit Blümchen und so?
0: Mit Blümchen, nee.
2: Nein. Mit irgendwie Gedichten? Auch nicht.
0: Nee, weiß nicht. Mit Anwesenheit. Er ist einfach irgendwie, hat uns oft besucht und war mit uns und dann hat sich das eben so ergeben.
2: Genau. Guck an.
0: Genau.
2: Sag mal, wir sprachen ja gerade von dem Thema der deutsch-deutschen Wiedervereinigung, wie immer sein mag. Wie erlebst du denn diesen Unterschied zwischen einem Bürger aus dem westlichen Deutschland und einem Bürger aus dem östlichen Deutschland?
0: Ja, gar nicht. Also ich, das ist... Also wir haben dieselbe Musik gehört, ja. Mhm. Wir hatten beide lange rote Haare mit Henna gefärbt. Er hat Latzhose getragen und ich die gefärbten Nachthemden meiner Großmutter, ja. Und er hat irgendwie sich angekettet bei Castor und ich habe hier in der Kirche für die Migranten mich eingesetzt. Mhm. Und das ist, also wir haben eigentlich ein ähnliches Leben geführt und wir schwingen sozusagen in unseren Ansichten miteinander. Ja, und das eigentliche Befremdliche waren, glaube ich, eher die Schwiegereltern.
2: Ja? Ach, die gibt's ja auch noch, von denen haben wir nie was gehört.
0: Nee.
2: Die sitzen
0: da irgendwie genau bei Bonn und das war schon sehr westlich. Also.
2: Und da bist du irgendwann mal zum Antrittsbesuch hingefahren.
0: Hab gleich alles falsch gemacht, genau.
2: Sind die schon mal hergekommen?
0: Nee.
1: Also bei Schwiegermüttern kann man eigentlich nur alles verkehrt machen.
0: Ja, genau.
2: Aber ist schon lustig. Ich habe jetzt die Frage gestellt, ob die Eltern, die sind wirklich nicht hergekommen?
0: Nee.
2: Das ist wirklich das typische Verhältnis von westdeutschen Klassenbrüdern zu unserem ostdeutschen Land, ne?
0: Ja, gab verschiedene Gründe. Also die Mutter ist krank und denkt, sie kann das nicht. So, sagen wir mal so.
2: Naja.
0: Genau. Das ist fremd, aber ansonsten. Das Witzige ist, dass Michael an der Alanus-Hochschule studiert hat, Malerei. Und ich habe jetzt noch mal ein Studium gemacht zum Lernkulturcoach. Und das war auch also ein Studiengang der Alanus-Hochschule. Und das fand ich schon irgendwie total witzig, dass ich irgendwie nach so vielen Jahren an denselben Uni bin wie er. Ja. Ich war zwar nicht vor Ort, aber ich habe einen Stempel sozusagen auf meinem Zertifikat, dass ich an der Alanus-Hochschule studiert habe.
2: Jetzt habt ihr die zu Hause an der Wand zu hängen und so nebeneinander und so.
0: Ach, Quatsch.
2: Nein.
0: Nee.
2: Leute, danke.
0: Ach, nee.
2: Welche Musik hört ihr denn? Frag ich doch mal so rum.
0: Was wir für Musik hören? Also ich höre sehr unterschiedliche Musik. Ich höre gerne Klassik, also bin mehr so dem Barock verhaftet, glaube ich. Also nicht so die moderne Klassik. Und ansonsten, na, so interkulturell, quer durch den Gemüsegarten, auch moderne Musik. Also ich bin auch nicht jemand, der jetzt irgendwie mit Namen irgendwie kommen könnte oder mit Titeln oder sowas. Das ist gar nicht. Ich höre was und dann halte ich es einmal auf meinem Handy fest. Ja. Also es gibt ja so eine App, wo, wenn man was hört, hält man die hin und dann hältst du es auf deinem Handy fest und lass mich inspirieren, zum Beispiel von der Transvokale. Mhm. Ja. Und ich höre viel Musik. Micha hört gar nicht so viel Musik. Der stört es eher.
2: Nein, das stört doch beim Reden. Das ist nicht so einfach, wenn man reden will. Also mich stört es auch immer, wenn ich mit jemandem zusammen bin, dann mache ich gar keine Musik an. Weil ich dann nichts mehr zu sagen habe. Sag mal, und deine Tochter, die wohnt jetzt auch in Frankfurt?
0: Genau, also meine Tochter ist behindert, also es ist bei der Geburt passiert. Und die hat bis zur Schule bei uns hier gewohnt und dann war Schule in Cottbus oder Schule in Berlin und wir wollten eigentlich gerne mit meinem damaligen Lebensgefährten in Frankfurt bleiben. Und dann gab es sozusagen Gespräch mit meinen Eltern und dann ist sie in der Woche nach Guben gezogen und immer nach Cottbus in die Schule gefahren und hat am Wochenende hier gelebt. Und als die Schule vorbei war, ist sie hierher gezogen. Wir sind in ein großes Haus gezogen und hier wohnt also Opa, Oma, Franzi und Micha und ich.
2: Also das mit der Schule muss man mal erklären. Das heißt letztendlich, wir haben jetzt diese Idee der Inklusion. Das heißt letztendlich, sie konnte nicht in Frankfurt zur Schule gehen?
0: Hier gab es keine Schule für sie, keine spezielle.
2: Muss bis nach Cottbus?
0: Genau.
2: Mein Gott, das ist echt anstrengend für so ein Kind.
0: Genau, das ist dann nochmal gewechselt. Dann ist sie noch wieder in Guben noch zur Schule gegangen. Und da war nochmal so die Überlegung, kann sie das jetzt auch hier in Frankfurt machen oder nicht? Aber da war sie jetzt eingewöhnt und in den Lebensrhythmus. Und dann haben wir gesagt, wir machen das so.
2: Naja, dann sieht man schon mal, dass der inklusive Gedanke gar nicht so schlecht ist, oder?
0: Der inklusive Gedanke, der ist wichtig. Der ist irgendwie, ich finde, der sollte der Ausdruck für unser gesamtes Leben sein, ne?
2: Ja, ich kenne auch einige Leute, die dann wirklich zu der Zeit auf Internatsschulen gehen mussten, weil sie zum Beispiel sehbehindert waren. Oder wir hatten noch eine Körperbehindertenschule, die ist wirklich so. Und die war natürlich immer mit den Gedanken, Behinderte und alte Menschen müssen an die frische Luft. Die war natürlich auch am Ende der Welt. Wie hieß die? Börnecke, ne? Ich glaube, Börnecke ist die im Bezirk Frankfurt, oder? Genau. Die war wirklich am Ende der Welt. Und Internatsschule, frische Luft und so. Die waren unter sich, da konnten sie keinen auf den Geist gehen, ne? Ja, aber eigentlich, wenn man ehrlich ist, die Menschen waren geprägt durch dieses Internat. Auch durch diese Entfremdung von den Eltern.
0: Ja, und also wenn ich dran denke, also in DDR-Zeiten, ich glaube, sie wären noch bis 4 in den Kindergarten gegangen und dann irgendwie ins Heim, ne? Also dass ich jetzt hätte zu Hause bleiben können als damals Alleinerziehende, das wäre ja gar nicht möglich gewesen. Ach so. Und und dann fing ja das an, dass also hier die Kindergärten auch sich aufgemacht haben, also inklusiv zu sein oder also einfach für Kinder mit Behinderung. Und das war auch schwer, ne? Also ich kann mich noch erinnern, dass ich gesagt habe, also ob das denn möglich ist, dass die Kinder vielleicht mal irgendwo hinfahren können, reiten. Und da die Kindergartenleiterin gesagt, was ich mir hier einbilde, so eine Forderung aufzumachen. Und so, und dann sage ich aber, therapeutisches Reiten ist ja ein Instrument, um mit den Kindern umzugehen. Und warum soll ich das nicht fragen dürfen? Ne? Ja. Also das ist denen hier auch irgendwie erstmal, glaube ich, sehr schwer gefallen, damit klarzukommen. Ne? Und dieses, wir waren jetzt in Rumänien im Urlaub. Na, denkst du, ich habe da irgendeinen Behinderten auf der Straße gesehen? Ja, ja, und das ist das ist da also auch so, oder in Polen war das auch ganz lange, dass Behinderte irgendwie einfach nicht sichtbar sind in der Gesellschaft. Sie werden gar nicht zugelassen. Und wenn du in Rumänien versuchst zu laufen oder mit dem Rollstuhl zu fahren, das ist ja irgendwie ganz schwierig. Ne? Und ich bin heute irgendwie an der Kirche vorbeigelaufen, an der Marienkirche, und dann habe ich auf den Fußboden geguckt und habe gedacht, aber hallo, früher, hier wäre doch nie ein Mensch mit dem Rollstuhl lang gekommen. Ja, also das ist ja, also dass diese Menschen also ein Teil der Gesellschaft sind, das ist schon auch eher so ein neuerer Gedanke. Ne?
1: Na, die Diskussion haben wir mit Bernd öfter hier bei uns, weil es da darum geht, wir haben ja die ketzerische Idee, alle, die mit der Stadtplanung und Wegeplanung zu tun haben, einfach mal jeden 24 Stunden in den Rollstuhl zu setzen Und dann muss er durch Frankfurt fahren und dann wird sich viele schon erledigen. Das ist ja alleine schon, wenn du hier guckst im Zentrum, wenn du jetzt mit deiner Tochter raus willst, von hier aus zu euch, das ist ja nun schon eine Qual zu Fuß. Ich meine, das geht immer noch hier unten in der Lindenallee, geht es immer, Lindenstraße geht es immer noch, aber wenn du jetzt Gumner Straße laufen müsstest, wo ich mit meiner Mutter langlaufen musste, ist so eine Qual soweit.
0: Ja, genau. Und wenn sie jetzt nicht Fahrrad fahren würde, dann würde ich das gar nicht mehr schaffen mit dem Rollstuhl, ja. Und ich habe irgendwie eine Hilfe, eine elektrische Hilfe für den Rollstuhl, ja. Erstmal ist der Rollstuhl sowieso zu niedrig. Und dann ist diese elektrische Gehhilfe so, dass du die ganze Zeit da auf den Knopf drücken musst, ja. Aha. Also und dann musst du also hinter dem Rollstuhl hinterher tippeln, weil die sozusagen dein Schrittvolumen einschränkt. Und ich finde, das ist, also da frage ich mich immer, ob die Leute vielleicht mal jemals ihre scheiß Gehunterstützung selbst benutzt haben, ja. Mhm. Also weil das ist so unkomfortabel für jemand, der die Person schieben muss, ne. Und dann ist es so, was wollte ich, so einen Antrieb, habe ich gefragt, gibt es einen anderen Antrieb? Einen Antrieb gibt es im Rad, das wiegt irgendwie 20 Kilo. Und dann hast du den Rollstuhl, wenn du den ins Auto heben willst, und dann noch das Rad, was da 20 Kilo wiegt. Also ich finde, das ist wirklich eine Zumutung. Also das, wenn man sich überlegt, dass in der Fahrradindustrie alles möglich ist, die Batterien ganz klein, ganz leicht, 100, was weiß ich, Kilometer halten und so weiter, dann fragt man sich, also warum nicht auch in der Industrie für Hilfsmittel für Behinderte, ja? Das ist nicht lukrativ genug.
1: Es kostet viel Geld. Es kostet viel Geld und bezahlt keiner. Das ist das Problem daran.
0: Aber man sieht es, ne? Es sind immer mehr Leute irgendwie, die älter werden und die Gehhilfen brauchen. Plötzlich werden die Gehhilfen, verbessern sich und verändern sich, ne? Das ist ja wenn man sich das überlegt, so ein Rollator früher, da bist du bei zusammengebrochen, wenn du den anheben wolltest, und wie gut die jetzt funktionieren und wie leicht die sind, ja? Und da merkt man, Nachfrage ist da. Die Gesellschaft altert und da funktioniert es dann eben plötzlich. Und das ist wirklich bitter. Es geht gar nicht um die Behinderten, sondern es geht um die Masse der Nachfrage. Ja.
1: Es geht einfach darum, dass gleiches Recht für alle herrschen muss. Das
0: absolut,
1: ist mein Problem,
0: ja. Also absolut.
1: Gleichberechtigung für alle, egal wer, wie, wo und was. Also daher, dafür kämpfen wir ja wie die Löwen, aber uns hört ja immer keiner.
0: Ja, und ich meine, Inklusion sind ja nicht nur die Behinderten, ne? Das ist ja sozusagen, jeder soll irgendwie entsprechend seiner Fähigkeiten irgendwie leben können, seiner Fähigkeiten und Fertigkeiten. Also das, also da sind wir wirklich noch weit entfernt. Also das finde ich wirklich traurig, und aber man muss auch immer wieder irgendwie für sich selbst so gucken, ne? Also wir machen ja jetzt in der Volkshochschule also immer mehr inklusive Angebote. Wir haben ja auch so Projekte gemacht in der politischen Arbeit, inklusiv zu sein und so. Das ist uns ja letztens ganz gut gelungen. Da warst du ja dabei, ne? Bei dieser Führung. Und Konrad versucht sozusagen in leichter Sprache zu sprechen. Und da waren endlich mal, ich habe es noch nie erlebt, Menschen mit kognitiver Einschränkung, Menschen im Rollstuhl, Menschen, die nicht gut sehen können, ja, und haben zusammen eine Bildungsveranstaltung erleben können. Und es hat funktioniert.
1: Dann wissen wir ja, an wen wir uns noch wenden müssen. Wir haben ja schon unsere Ansprechpartner, aber dann kannst du uns ja helfen. Wir machen ja auch diese Geschichte der Inklusion mit unseren Workshops bei euch.
0: Ja, ja.
1: Ne? Also daher.
0: Das ist aber Grundbildung. Grundbildung macht ja meine Kollegin, und da das richtet sich so explizit an Menschen, die sozusagen schon eine Lese- und Rechtschreibfähigkeit haben und da nur aufsatteln sollen. Ne? Also geht's auch im Grunde um den Arbeitsmarkt, aber ist ja alles okay. Ne? Aber wir machen ja auch noch ein Bildungsangebot mit der Peitzer 8 zusammen.
1: Naja, das ist ja diese Geschichte. Wir haben, das ist ja auch mit der Peitzer 8 zusammen, was wir machen wollen.
0: Ja, ja.
1: Ja, okay. Also wie gesagt, bei uns ist offen für alle.
0: Ja.
1: Also ne, Gleichberechtigung für alle waren wir ja gerade dabei.
0: Ja.
1: Fähigkeiten und Möglichkeiten. Da habe ich noch eine Frage. Hast du schon mal mit Micha zusammen irgendein größeres Projekt gemacht, oder habt ihr da so eine Idee, wo man euch reinschubsen kann, zusammen etwas zu machen?
0: Ja. Und das war ziemlich am Anfang unserer Beziehung. Da haben wir ein sehr großes Projekt gemacht. Das hieß Eden, mit irgendwie 100 Schülerinnen haben wir irgendwie den Ziegenwerder bespielt. Da war, glaube ich, Europafest oder sowas. Und wir haben also da auch Projekte gemacht. Und dann haben wir uns entschieden, das war das letzte Projekt, was wir zusammen machen. Also das ist ja auch wirklich sehr gelungen, aber wir sind beide sehr stark in dem, was wir wollen, und in dem Wunsch, das durchzusetzen. Und dann habe ich gedacht, ich bin lieber mit ihm Frau und Mann als Teampartner. So.
1: Wenn zwei Dickköpfe zusammenkommen.
0: Ja.
2: Gibt's Beulen.
0: Gibt's, ja, also und ich meine, ich finde es auch in Ordnung und das ist ja auch jetzt einfach immer noch so, dass er redet jetzt nicht pausenlos von seiner Arbeit und er weiß auch nicht so viel von mir, weil das ist Job, ne? Mhm. Und das wir haben und ich lerne auch nicht bei ihm Polnisch, falls ihr das mich gleich noch fragen wollt. Ja, weil er ist nicht mein Lehrer, sondern er ist mein Mann und mein Lieblingsmann, also er ist Mann, ne, mhm. und Vater und Lebensgefährte und nicht mein Besserwisser. Ja, oder Kollege, so, ne? Mhm. Und ich finde, das ist, also für unsere Ehe ist das gut. Und die ist ja schon lang.
1: Lieblingsmann.
2: Ja, ist ja. Doch andere.
1: Bernd, hast du es gehört? Lieblingsmann.
2: Ja, hat man es gemerkt.
1: Da muss es ja auch Männer geben, die.
2: Die es nicht so mag.
1: Nein, nicht so mag, sondern Lieblingsmann ist ja einer der Beste. Und da muss ja auch welche da drunter geben.
2: Ja, sag ich doch.
0: Na, der Rest dann.
2: Der Rest. Welcher Rest? Der klägliche Rest oder so. Erst kommt Michael und dann eine ganze Weile Jane.
0: Naja, wir sind schon, also ich meine, wir sind einfach auch wirklich schon richtig lange verheiratet. Mhm. Und ich fühle mich schon immer noch gut mit ihm verbunden.
1: Kommen wir zurück zur Kunst. Kunst ist ja was Freiwilliges, etwas Schönes, wenn man das macht in seiner Freizeit. Welche Projekte schweben dir denn so vor, die du nochmal in deinem, ich bin jetzt mal groß, ich greife mal ins Große, in deinem Leben machen möchtest?
0: Ja, also das ist einfach so, man macht irgendwas und dann denkt man, das ist zu Ende und dann entwickelt sich was Neues. Und das ist gar nicht so, dass ich jetzt irgendwie das so schon sehe, ne? Sondern also das ist wie Step by Step. Also zum Beispiel, was ich jetzt gerne noch machen möchte, aber ich glaube, das ist auch irgendwie viel zu abstrakt, das jetzt zu erklären. Ich zerschneide gerade Bilder in Streifen, ja, mhm. und dann klebe ich die zueinander und das möchte ich gerne machen. Oder ich möchte gerne irgendwie noch mal viel größer arbeiten. Jetzt und dann mache ich gerade irgendwie so kleine Plastiken und da verzweifle ich gerade so dran und denke mal so, oh, das müsste ja irgendwie so besser kommen oder so, ne? Und man ist ja immer auch, man hat jetzt nicht so die Kohle, also wie jetzt andere Künstler, die irgendwie groß und anerkannt sind. Also muss man auch irgendwie so in den Maßen denken, wo man auch, was man sich auch leisten kann. Kunst ist auch teuer, ja. Man muss für die Bilder Rahmen kaufen, wenn man Fotos ausdrucken lässt, das kostet alles richtig viel Geld. Na, das stapelt sich ja dann so zu Hause, das muss man dann schon irgendwie so ein bisschen überlegen. Aber ich hatte letztens irgendwie einen netten Impuls von einem Künstler, der so gesagt hat, wie ich denn arbeite, ob ich dann irgendwie, wie groß mein Arbeitsplatz ist. Weil er sieht, dass ich irgendwie nicht größer als A3 bin. Mhm. Und das hat was dann damit zu tun, was hast du denn eigentlich für ein Atelier, was hast du für einen Raum, an dem du arbeitest, hängen die Bilder an der Wand und du malst so, ja, oder sitzt du eben, hockst du an deinem Schreibtisch, ne, und dann hat er irgendwie, haben wir Bilder an der Wand vergrößert und dann kriegen die eine ganz andere Dimension und da musst du aber auch vorher schon dran arbeiten, also du musst dich dafür entscheiden normalerweise, ne, das war Glück, das Bild war groß, gut, muss aber dann nicht sein, ne, manchmal sind die Bilder auch für klein gemacht. Mhm. Sowas ist spannend. Ne? Dann, ich mache wirklich Collagen, ist was mir so zufließt. Da bin ich wirklich so wie so Hase im Rausch. Ne? Also ich fange das an und es geht richtig leicht für mich. Ich arbeite auch nicht lange an so Bildern, weil ich einfach schon so viele Bilder mir vorher angesehen habe und Bücher. Ich habe mich einfach wirklich damit ganz stark beschäftigt, ne? Und dann entwickelt man dann irgendwie so eine Fähigkeit, also oder so einen Blick, die Dinge so zusammenzufügen, dass die gut sind, einfach gut passen oder originell sind oder sonst irgendwas, ne? Aber das andere, was ich noch so gerne mache, ist so konzeptionelle Fotoarbeiten und also Leute befragen, so wie ich euch auch befragt habe. Und dann ein Foto zu machen, was die irgendeine Essenz der Person spiegelt, die da vor dir ist. Ne? Und wichtig ist mir, dass das irgendwie so im Respekt ist. Also dass die Person sich auch identifizieren kann mit dem Bild. Also ich will sie nicht demütigen oder kränken oder vorführen, weil das so schön lustig ist oder interessanter wirkt, sondern irgendwas zeigen, ne? Das, und das ist irgendwas, also da bin ich auch so im Rausch. Das mache ich auch wirklich sehr gerne und ich habe schon ziemlich viele konzeptionelle Arbeiten auch gemacht. Also muss man aber immer wieder gucken, also so ein Konzept, das kann dich fesseln, ne? Also so eine, ich will das jetzt so und so ist die Struktur, genauso wie man ein Bild im Kopf hat und sagt, ich muss jetzt das Bild malen. Nee, das Bild malt ja dich. Ja, also das Bild nimmt dich und führt dich eigentlich, wenn du dich emotional einlässt. Aber sozusagen dieses Konstrukt, jetzt hat das Bild so und so auszusehen, das lässt einen ja immer so verzweifeln, weil man da denkt, ich bin eine taube Nuss und kann's nicht. Ja, weil der Kopf will was ganz anderes, als vielleicht unsere Begabung ist, die in unseren Händen liegt, ja, oder in unserer Emotion. Und das, ja, das sind so spannende Prozesse.
1: Eine Frage noch zu den Bildern, die du gemacht hast. Mhm. Kann man diese Collage, oder besser gesagt diese Bilder, wenn denn die Ausstellungszeit vorbei ist, kann man die dann bei dir käuflich erwerben? Ich hätte nämlich persönlich Interesse an meinem Bild.
0: Ach, dein eigenes Bild?
1: Ja.
0: Ach so, nein, das hängt ja jetzt am Rückenplatz fest. Das kann ich dir zuschicken.
1: Ja?
0: Ja, das ist kein Problem. Okay.
1: Also nicht genau. Jetzt dieses, also du hast es ja nochmal, ist ja alles digital, ne?
0: Genau.
1: Und Bernd ist ja an seinem eigenen Bild nicht interessiert. Er sagt, er ist hässlich auf Bildern.
2: Nö. War ich an dem Tag unrasiert? Weiß ich gar nicht mehr.
1: Unrasiert und fern der Heimat.
2: Oh Gott, das geht ja nicht. So will ich nicht in die Ewigkeit abgehen. Also wenn, dann vorher.
0: Aber schon. Du siehst hochmotiviert aus auf dem Bild.
2: Das ist doch schön. Aber es wäre doch mal eine Idee für eine kleine Ausstellung in den Räumen des Studio 1 vom Radio Slobfurt.
1: Wäre eine Idee.
2: Wir haben sechs, wir bezahlen auch die Kopien. Nächstes Thema. Guck mal, 6 Bilder. Deine Chance.
0: Ach so, ja. Und ich kann euch gerne mal was leihen.
2: Ja, das ist doch mal ein Ansatz.
0: Ja, genau. Also eher so, ne? Also es müsst ihr ja jetzt nicht haben oder so. Oder müsst ihr das besitzen?
1: Nein, müssen es nicht besitzen. Genau, wir sind nicht Besitzstands erstreben. Also wir erstreben keinen Besitzstand, sondern wenn wir es uns geliehen kriegen, ist das immer noch besser. Ja, also
0: thematisch. Also was ich wirklich richtig gerne mal gemacht habe, das war irgendwie ein sehr schönes Projekt. Da habe ich die Leute gefragt, sag doch mal, wenn du auf dich guckst und guckst, wann du glücklich warst, was würdest du denn jemand anderen empfehlen? Was macht denn glücklich? Mhm. Ja, und da habe ich so wirklich irgendwie, weiß ich nicht, so 130 Leute so befragt und habe wirklich darauf geachtet, dass ich also immer so in den Altersgruppen war, Kinder und dann Twent und ne, also und so weiter bis hoch so in die 80er und aus verschiedenen Kulturen, Männer, Frauen und so weiter, und das war irgendwie so, das war ein sehr, sehr schönes Projekt. Und dann habe ich mal was gemacht, was ich eben sonst nicht mache. Da muss man eben auch immer wieder gucken, ne, dass man irgendwie nicht so verfällt in sowas, immer mehr demselben so, ne? Und habe also diese Bilder irgendwie interpretiert, indem ich also irgendwie Trash fotografiert habe. Ich habe gar nicht diese Leute fotografiert, die das gesagt haben. Und war auch nochmal so für mich so eine Herausforderung, also das freizugeben. Und dann habe ich es nochmal doppelt freigegeben, weil man kann immer die Texte zu den Bildern austauschen. Also man muss nicht... Also ich habe nicht festgelegt, dass der Teddybär bei "Ich bin glücklich, wenn ich spielen kann" oder so hängt, ja, sondern dass man auch der Teddybär kann auch hängen "Ich bin glücklich, wenn ich in meiner Heimat bin". Und dann kann der Sehende oder die Sehende irgendwie so Assoziationen entwickeln, ne? Und das ist immer so, das ist irgendwie sowas, irgendwie so ein Schritt gewesen, nochmal so die eigenen Bilder mehr in die Hände der Sehenden zu übergeben, ja. Dass also man das abnehmen kann und man kann es austauschen und für sich hängen, so wie man das empfindet, ja, und wie es für einen gerade passt oder wichtig ist. Ja, das sind so Schritte, die man so macht in seinem künstlerischen Prozess. Also auch dieses Loslassen des eigenen Werkes, weil du fragst, kann man das so kaufen, ne? Das ist auch manchmal so, gerade bei Collagen, die mache ich ja, da sitze ich ja irgendwie dran, ewig manchmal. Und dann soll ich die verkaufen für 100 Euro? So, ne? Weil die sind ja so die Originale. Mhm. Und das gehört aber eben auch dazu. Das gehört einfach dazu, dass du also deine Arbeit der Welt übergibst und sie frei lässt, ne? Und da bin ich immer noch so ein bisschen kränklich der Beziehung.
1: Da schafft man ja Platz für Neues.
0: Ja, ist auch ein bisschen Platz zu Hause. Ja, aber wir haben natürlich Bilder von Micha und von mir, ne? Das ganze Haus ist voll. Und er mal hat ja sehr große Bilder auch und so, die irgendwie so eine schöne Energie haben. Und ja, wir brauchen ein Schloss nur für unsere Bilder.
1: Na, Micha hat ja jetzt Räume hier nebenan, da kann er ja so einen großen Bilder zum Beispiel mal aufhängen, wo Energie fließt.
0: Ja, ja.
2: Ja, und wenn sie nicht breiter als 3 Meter sind, kann sie bei uns auch aufhängen.
0: Genau, genau.
1: So, eine Frage an Uta. Mhm. Wo siehst du dich in, ich bin mal großzügig, in 20, 30 Jahren?
0: In 20, 30 Jahren? Mhm. Warte mal.
1: Nicht rechnen, einfach träumen.
0: Träumen, ja. Also pass mal auf, wenn das hier ein AfD-Land wird, dann sehe ich mich hier nicht mehr. Weil das kann ich irgendwie überhaupt gar nicht mir vorstellen. Ja, also wo alles niederdiskriminiert wird, was anders ist. Da habe ich so gedacht, nee, im Alter möchtest du mal irgendwie weg von dieser ewigen Zähne zusammenbeißen, Arschbacken zusammenkneifen und durchs Leben stiefeln, so mit dem Kopf nach unten. Nee, da möchte ich es irgendwie schön haben. Und das ist ja schon wirklich ein richtig hohes Alter. Oh Gott, oh Gott.
1: Naja, in der Zwischenzeit, du kannst ja die Zwischenräume nehmen.
2: Am Meer ist schön, ja.
1: Also du kannst ja auch die Zwischenräume nehmen, bis dahin so. Also genau. Wie gesagt, man sagt ja mal, 100 ist die Pflicht, danach kommt die Kür.
2: Ah ja, so ist er, ne?
0: Ja, also mehr bitte.
1: Mehr bitte, aha. Also geht's den Menschen mit den Leuten, siehst du.
0: Genau, und den Lungen, ne?
1: Und den Lungen vor allen Dingen, ja.
0: Genau.
1: Mehr, wäre das für dich zum Beispiel auch ein Thema für deine künstlerische Arbeit?
0: Wasser? Meer?
1: Meer, Wasser und Meer.
0: Nee, gar nicht. Also nichts. Da habe ich jetzt schon hoch und runter fotografiert, aber also jetzt gerade nicht. Also das ist auch gar nicht, ich sag ja, ne, dass diese Dinge kommen, du lässt den Stift fallen oder die Schere und denkst, oh, jetzt bin ich leer und nichts kommt mehr und plötzlich irgendwie, da habe ich aber so 3 Tage, wo ich irgendwie schlecht gelaunt bin und irgendwie durch die Gegend renne, weil nichts da ist und dann entwickelt sich das. Also Langeweile ist ein notwendiges Instrument von Kunst.
1: Da kann ich bestätigen, ja. Langeweile ist das Schönste, was es gibt.
0: Nee. Aber es gehört ja so dazu, ne? Also, ja. Genau.
1: So, Bilder hast du schon mal mit Micha zusammen und hast ja gesagt, ihr habt ein großes Projekt mal gemacht, aber ein Bild zusammen mit ihm so, wo ihr sagt, okay, das ist, ja, welches jetzt da unbedingt produziert werden müsste.
0: Wie meinst du das?
1: Naja, so ein Thema, also du guckst dazu, wie Micha ein Bild macht und du gibst dann deinen Senf dazu und er verarbeitet es oder umgedreht.
0: Nee, sowas geht gar nicht. Ehrlich gesagt findet Micha das richtig blöd, wenn ich meinen Senf dazu gebe, weil die Dinge sind so im Prozess, ne? Mhm. Und dann sage ich manchmal, oh, das ist aber gut oder so, und dann kann ich es nicht aushalten, wenn er das übermalt, zum Beispiel. Ne? Und das geht nicht. Also da ist er irgendwie, das braucht so das und also, ne, gerade beim Malen hast du ganz viele Prozesse, ist ja nicht so ein Foto, ja? Also wo du 20 Bilder machst und suchst du eins aus oder so, ist auch Arbeit, ne? Also dass ich, aber gerade so in der Malerei und ich glaube, wir waren zusammen in Bern, da hat er sozusagen so ein Arbeitsstipendium gehabt, hat da irgendwie gesessen und hat immer so gemalt und ich bin dann einfach immer weggegangen, weil das ging nicht. Mhm. Da um ihn herum zu schweben und ihm irgendwie was zu sagen.
1: Okay. Die war ja anders. Also meine Idee ist ja für ein Projekt von dir und Micha. Micha malt ein großes Wandbild, ja, also eben so nur halbe Wand voll. Eine Hälfte macht Micha, andere Hälfte machst du oder ihr viertelt es. Das wäre doch mal was, wo ihr beide eure Kreativität miteinander verbinden könntet, ohne dass ihr euch reinredet.
0: Ja, doch, jetzt fällt mir ein, das haben wir gemacht, da waren wir gerade frisch zusammen, da haben wir einen Flur angemalt zusammen.
2: Ah ja.
0: Und das war gut, ja, genau.
1: Ja, siehst du, aber den Flur kannst du noch nicht so ausstellen.
0: Haben wir noch ein paar Fotos, habe ich letztens erst gesehen, sonst wäre mir das nicht mal eingefallen. Ja, weiß ich nicht, nein, also wir reden ja über Projekte, die wir machen und dann verbinden sich ja auch unsere Ideen miteinander, so, ne? Aber jetzt irgendwie sich hinzusetzen und wenn ich Fotos von ihm mache, dann inszeniere ich ihn auch und er macht jetzt nichts, er guckt nur und wartet, dass es vorbeigeht. Nee, das finde ich schwierig, also Nee, das weiß gar nicht, wie du auf so eine Idee kommst.
1: Na, war ja so. Ich bin da schmerzfrei in solchen Sachen.
0: Ah, okay.
1: Deswegen kommen ja manchmal so eine Ideen.
2: So eine schmerzhaften Ideen.
0: Ja. Ich arbeite auch manchmal mit einem Freund zusammen. So, ist es so, dass zum Beispiel ich habe was fotografiert und er hat mich von hinten fotografiert, wie ich das fotografiert habe. Also das haben wir so nebeneinander gestellt oder so. Und da korrespondieren wir manchmal so. Aber ich habe für Micha viel gearbeitet. Also ich habe ihn früher noch viel mehr dokumentarische Fotos gemacht, die er in seinen Projekten verwendet hat. Zum Beispiel, wenn er hat mal so einen Kalender gemacht, da sind Fotos von mir, also sowas eher, ne? Also

0: 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Wir sind wieder eingestiegen am Haltepunkt Neubersinchen und fahren weiter in Richtung Königs Wusterhausen. Wir nähern uns gleich hinter dem Haltepunkt, geht's kurz über die Güldendorfer Straße, die Güldendorfer Schranke, und dann kommt schon ein Bahnhof, der für den Personenverkehr eigentlich noch nie relevant war, aber er ist trotzdem ein Bahnhof. Der Zug hält hier nicht, aber interessant ist, dass die NEB hier ihre Kreuzungsstelle eingerichtet hat. Hier kreuzen sich die Züge, die aus Königs Wusterhausen kommen und nach Königs Wusterhausen fahren. Kommen wir mal zum Faulen See. Bernd, Fauler See, was sagt dir das?
1: Das muss doch modrig sein. Ich weiß bloß, dass es ganz romantisch da ist. Es ist mitten in so einer, weiß nicht, so einer Art Senke, ne? Da sieht man auch unten Gebäude, kann ich mich recht entsinnen, oder?
0: Da sieht man ein Gebäude, dazu kommen wir dann noch. Kommen wir mal zum Faulen See. Da kann ich so ein bisschen was berichten darüber. Wie die meisten wissen, ich war mal Eisenbahner. Und auch da habe ich mal gearbeitet. Der gehörte früher zur Dienststelle Melrose. Und da gab es ganz früher einen Weichenwärter und einen Fahrdienstleiter. Und wo ein Fahrdienstleiter sitzt, da muss ein Bahnhof sein. Mal für dich zur Information, Bernd, einem Bahnhof nach der Definition, was zeichnet den aus?
1: Ein Hof. Auf jeden Fall kommt eine Bahn vorbei, davon gehe ich mal aus.
0: Na, Bahn kommt doch überall vorbei.
1: Die kommt. Aber die hält er auch, dann muss die da halten?
0: Pass auf, ein Bahnhof ist definiert, klar definiert. Ein Bahnhof muss mindestens zwei Weichen haben, an denen Züge enden, beginnen oder kreuzen. Aha. Und da im Faulen See zwei Weichen da sind, da ist ja ein Überholgleis, das ist ja am Anfang und am Ende, ne? Und da Züge kreuzen, ist heute noch nach dieser Definition Fauler See ein Bahnhof. Was zeichnet ein Bahnhof noch aus, Bernd?
1: Vielleicht ein Bahnsteig?
0: Nee, das ist dann, wenn Personenzüge da nicht halten, am Rangierbahnhof gab es nie Bahnsteige.
1: Ach, jetzt, wo du sagst, klar.
0: Ja. Also, es gibt ein Einfahrt- und ein Ausfahrsignal.
1: Oh.
0: Und wie begrenzt sich der Bahnhof?
1: Wahrscheinlich mit den Signalen oder so.
0: Ja, von einem Einfahrsignal zum anderen Einfahrsignal.
1: Mann.
0: Ist das Bahnhofsgelände. Auf dem darf dann auch rangiert werden und alles andere, was Bahnhofstätigkeiten beinhaltet. Ausfahrsignale stehen dann immer im Bahnhof am Gleis, aus dem ausgefahren wird. Also wenn ich jetzt, Bernd, eine Rechenaufgabe für dich.
1: Oh.
0: Ich habe zwei Gleise.
1: Ja.
0: Und es ist ein Bahnhof. So. Wie viele Signale brauche ich da?
1: Vier.
0: Sicher?
1: Ja, dachte ich. Einmal hinten, raus, rein, weiß ich nicht. Zwar zwei Gleise gesagt.
0: Ja.
1: Aber vier, also ist Gleis eins und hinten
0: ja,
1: und vorne.
0: Wir reden jetzt von einer eingleisigen Strecke.
1: Aber du hast ja gesagt, die können sich doch da überholen.
0: Ja. Also, pass mal auf.
1: Ah.
0: Du hast ist die Fangfrage. Du hast die beiden Einfahrsignale.
1: Ach so.
0: Und dann hast du an jedem Gleis zwei Ausfahrsignale.
1: Zwei sogar.
0: Naja, in jede Richtung eins.
1: Ach so, macht die das. Ah.
0: Na, muss ja. Wenn du eine eingleisige Strecke hast, die kannst du ja in jede Richtung befahren.
1: Mhm.
0: Und die Eingleisigkeit definiert sich nicht, weil viele mal fragen, ja, da sind doch mehrere Gleise. Die Eingleisigkeit definiert sich eindeutig aus dem Streckengleis.
1: Mhm.
0: Also das heißt, da ist nur ein Gleis, was in beide Richtungen befahren wird.
1: Mhm.
0: So, dann haben wir das mal geklärt.
1: Also brauchst du acht Stück davon.
0: Was?
1: Na, Signale.
0: Nee, nochmal, Bernd. Im Bahnhof selber stehen vier.
1: Ich komme mir vor wie bei dieser komischen Quizreihe. Bahnhof stehen vier.
0: Du hast zwei Gleise.
1: Ja.
0: In jede Richtung kannst du ausfahren, also brauchst du vier Ausfahrsignale.
1: Ja.
0: Und hast zwei Einfahrsignale.
1: Also sechs Signale.
0: Sechs Signale, so haben wir das. Und so viel standen auch mal am Faulen See.
1: Jetzt stehen sie nicht mehr da?
0: Es wird so sein, Bernd. Es wird so sein, aber ich bin ehrlich, mit bundesdeutschen Eisenbahnen kenne ich mich nicht aus. Das war nicht mehr mein Metier. Aber kommen wir mal zum Faulen.
1: Ist dieses Ausweichgleis, wie lang ist denn das eigentlich?
0: Na, dass da Züge raufpassen. Also das Ausweichgleis war früher so lang, dass da genügend Platz war, dass sich zwei Güterzüge da kreuzen konnten.
1: Ah, richtige Güterzüge.
0: Richtige Güterzüge, die sind da gefahren, Bernd. Und die waren unterschiedlich lang, ist klar. Aber zum Beispiel so ein sogenannter E-Wagenzug damals, also ein Zug aus lauter offenen Wagen, die du ja klassischerweise kennst.
1: Mhm.
0: Früher waren sie O-Wagen als offener Wagen, nachher waren sie die E-Klasse. Jetzt nicht Mercedes, sondern die andere. Und da waren dann schon mal leicht 40 bis 42 Wagen ein Zug. Und der passte rein. Mhm. Also die Gleise waren lang genug. Und ich sagte ja schon, im VNC gab es ja früher zwei Mitarbeiter, ein Weichenwärter, der Richtung Merose war, und der Fahrdienstleiter, der Richtung Frankfurt war.
1: Und die hatten da so eine beheizte Hütte, oder wie
0: klappt das? Ja, die hatten richtig Stellwerke, Bernd. Da gab es Stellwerke mit Weichenhebeln.
1: Oh. Hm,
0: ja. Und zu meiner Zeit gab es den Wärter hinten schon nicht mehr. Da waren dann fernbediente Weichen von dem Gleisbild, wie man es heute kennt, der Siemens-Bauart. Und damit konnte man, dann konnte dann einer alle Weichen bedienen und auch alle Signale bedienen. Kommen wir mal jetzt zum faulen See, Bernd. Der ist ja auch nicht ohne.
1: Mhm. Sieht so romantisch aus da.
0: Ja, ist schön romantisch. Wir kommen zum faulen See.
1: Ja.
0: Fauler See, Markendorfer Wald, ist im Stadtkreis Frankfurt-Oder. Ein Naturschutzgebiet und das seit 2002. Die Größe des Naturschutzgebietes sind 171 Hektar. Und da gibt es auch einen Besitzer. 225,93 Hektar besitzt davon der NABU als Flächenbesitz. Mhm. Ja, wir kommen mal kurz für Leute, die das da hinten nicht kennen. Das Naturschutzgebiet Fauler See Markendorfer Wald ist Teil der Bosner Hügellandschaft und der Berlin-Fürstenwalder Spreetalniederung. Das Gebiet umfasst eine eiszeitliche Schmelzwasserrinne, die südlich ins Warschauer Berliner Urstromtal entwässert und kupplige Hügel, Steilabfälle, flachwellige Höhenrücken und wassergefüllte Kessel begleitet wird. Das Schutzgebiet ist durch großflächige naturnahe Eichenmischwälder geprägt. Zum Schutzgebiet gehören drei Gewässer. Im Norden befindet sich der etwa 4 Hektar große, natürliche, nährstoffreiche, faule See. Also der See heißt Faule See, nicht Fauler See. Der langsam verlandet. Und die Kranichkuten, die etwa 1 Hektar große, natürliche, temporäre Kleingewässer. Im Süden liegt ein etwa 1 Hektar großes, teilweise abgetorftes Kesselmoor. Es ist der Lebensraum für eine wertvolle Amphibien- und Reptilienbestandart. Oder besser gesagt, Reptilienart. Die im Naturschutzgebiet nördlich liegenden Hochflächen wurden seit 1920 militärisch genutzt und teilweise abgeholzt. Das Gebiet diente zunächst als Exerzierplatz, später auch als Fahrschulgelände und Schießstand. Auf den offenen Flächen entwickelten sich Sand, Trockenrasen und Trockenheiden, die von Besenginster geprägt sind. Das Gebiet wurde seit dem Ende des Zweiten Weltkrieges nicht mehr forstwirtschaftlich genutzt. Durch natürliche Sukzession konnte sich seitdem neben stellenweise anzutreffenden Rubinen- und Kiefernwald nahezu bodensaure Eichenmischwälder und Beimischungen von Birken und Kiefern entwickeln. Auch auf dem derzeit noch offenen Teilflächen schreitet die Sukzession in Reihe Richtung von Verbuschung und Vorwaldstadien voran. Oh, war eine schwierige Erklärung.
1: Mann, der kann es.
0: Ja, aber es gibt ja, warum Naturschutzgebiet? Muss es ja irgendeinen Grund haben. Es ist schützenswerter Lebensraum mit nährstoffreichen Flachseen und deren Verlandungszonen, Kalk- und Sandstoff, Trockenrasen, Sandtrockenrasen, trockene Sandheiden, Übergang und Schwinggrasmoore, bodensaure Eichenmischwälder. Natürlich gibt es auch Tiere, besondere Tier- und Pflanzenarten in der Naturschutzgebiet. Vögel sind zum Beispiel Wespenbussard, Schwarzmilan, Rotmilan, der Wiedehopf und der Eisvogel. Amphibien gibt es da, besondere Kammmolch und Reptilien, Bernd, was für dich? Sauneidechse, Ringelnatter. Säugetiere haben sich da auch angesiedelt. Der Baumeister Biber ist da.
1: Ach so?
0: Ja. Pflanzen gibt es auch natürliche, die also die schützenswert sind. Büschelnelke, Heidenelke, Hügel, Vergissmeinnicht, Wiesensalbei, kleiner Baldrian, Froschbiss, Schlangenwurz und Fieberklee. Du hast was gelernt, Bernd, über faule See. Ja, wir haben Bildungsauftrag, Bernd. Mhm. Aber wenn man da aussteigen könnte, hätte man noch mehr, was man da erleben kann. Da kommen wir denn mal zu einer Anlage, die man sich sportlich betätigen kann, aber in der man auch sich Zimmer mieten kann.
1: Ach
0: und
1: so?
0: Zwar, ja, da oben befindet sich schon seit Jahren, auch schon vor Wendezeit, das Skisportzentrum. Früher nannte man das Olympiazentrum, da wo haben unsere Olympioniken, unsere Sportschützen, die ja damals beim ASK oben waren, auch schon trainiert. Was kann man da draußen alles trainieren, Bernd?
1: Tontraumschießen.
0: Man kann 10 Meter Luftdruck, oder es gibt eine 10 Meter Luftdruckhalle.
1: Mhm.
0: So, dann hat man, kann man 50 Meter Kleinkaliber schießen, 50 Meter Vorlader, 25 Meter Pistole, 90 Meter Bogenschießstand gibt es. Dann kann man Wurfscheibe schießen, was du gerade meintest. Dann kann man 50 Meter auf laufende Scheibe schießen und 100 Meter großkalibrig kann man schießen. Da gibt es da noch mehr. Das ist ja eine Sportanlage mit vielen Betätigungsmöglichkeiten. Man kann Beachvolleyball spielen, man hat eine Sauna, man hat Konferenzräume und man hat Gastronomie, was man da so alles machen kann, Bernd. Man kann sich Unterkünfte mieten. Ja, baden kann man leider nicht, der volle See ist nicht mehr zum Baden. Es gibt da besondere Angebote dieses Centers. Sportschießen, zum Beispiel Wurf, Tauben, Schießen. Ja, Bernd, nur mal, dass du es richtig gehört hast, nicht Tontauben schießen,
1: oh,
0: ist, ja ist nur umgangssprachlich.
1: Die sind nicht mehr aus Ton, oder wie?
0: Na doch, aber es ist Wurftaube, Ton ist man, ja, splittert zu sehr. Jetzt neu da oben noch, Bernd, wir machen ein kleines bisschen Werbung. Ein Fahrradverleih. Einen großen abschließbaren Fahrradabstellraum, also für Radwandergruppen, ist ja wichtig, das ist ja Radwanderweg, ne?
1: Mhm.
0: Und einen großen trockenen Raum, zum Beispiel für Bade- und Wettkampfbekleidung, wenn man da ein bisschen, ja, in der Sauna war oder baden war, in dem Pool, weil alles da ist.
1: Ist ja echt ein Geheimtipp.
0: Das ist ein Geheimtipp, ja, Bernd. Das ist, weiß nicht jeder, aber es gibt es und das ist vor den Toren von Frankfurt-Oder. Weißt du, wo er liegt? Ja, in der Fauler See, die Brücke.
1: Ach so, da.
0: Wo du rechts abfährst zur Brücke. Also du bist eigentlich schon an der Auf- und Abfahrt vorbei.
1: Mhm.
0: Und dann fährst du runter Richtung, also Richtung Eisenhüttenstadt raus, auf der rechten Seite vor der Autobahnbrücke, die du da oben siehst.
1: Ach da.
0: Rechts rein, oder Eisenbahnbrücke siehst du, vor der, ja, Eisenbahnbrücke, ja. Entschuldigung, ist ja die Eisenbahnbrücke. Da fährst du rechts rein und da kommst du oben, dann siehst du oben schon die Sportanlage. Da kann man dann vieles machen. Die Gesamtfläche übrigens des gesamten Geländes, das man nutzen kann, 27 Hektar. Und das ist schon eine Größenordnung, oder?
1: Ja, so. Da machen wir jetzt demnächst mal einen Betriebsausflug hin.
0: Na, können wir machen, Bernd.
1: Dann grillen wir da draußen.
0: Also, die Adresse mal, Skisportzentrum Frankfurt-Oder, Eisenhüttenstädter Chaussee 55 ist das. In 15236 Frankfurt-Oder. Für alle, die jetzt mal interessiert zugehört haben.

0: Wir sind wieder zurück. Bernd, ich weiß, du hattest noch eine Frage zum Fauler See als Bahnhof. Bitte, vielleicht kann ich sie dir ja beantworten.
1: Ich habe mich immer gewundert, was das für ein geheimnisvolles Gleis war, was über die B-112 ging. Ich hatte mal das Gefühl, das hat was mit den sowjetischen Soldaten zu tun und mit den vielen Raketen. Und irgendwelche Leute haben vermutet, dass da hinten so eine Raketenrampe im Keller ist.
0: Es war militärisch angehaucht. Es war ein strategisches Gleis, was die Grunow, wir haben ja früher gesagt, die Grunower Strecke, also die Eisenbahnstrecke von Frankfurt oder über Grunow nach Cottbus verband. Die gibt es ja jetzt nicht mehr. Oder auch nach Beeskow rüber, da war der Abzweig in Grunow und dem Bahnhof Lossow damals. Das war ein strategisches Gleis, wurde Gott sei Dank nie genutzt. Weißt ja, wie es ist, wenn man Eisenbahntransporte hat und das ein Krisenfall ist, dann eine Strecke kaputt, da muss man eventuell über die andere Strecke ausweichen können. Das war der ganze Hintergrund. Da gab es kein Raketenlager, kein gar nichts. Die waren ganz woanders. Da kommen wir dann noch im Laufe der Streckenführung dazu.
1: Ja, genau.
0: Es war einfach nur ein strategisches Gleis. Dieses Gleis wurde intensiv genutzt von der Deutschen Reichsbahn. Und zwar, man suchte damals, fangen wir mal anders an, es gab Differenzwagen. Differenzwagen, das waren Wagen, wo es Differenzen gab, wie schon erklärt, die für einen grenzüberschreitenden Verkehr gedacht waren. Also entweder hatte der Wagen nicht die richtigen Papiere bei oder er durfte nicht über den Bahnhof, auf den er ausgezettelt war, sagten wir damals. Also der wurde meinetwegen nach Scharemscha ausgezettelt und musste aber über Brest laufen. Es gab damals russischen Grenze, gab es immer noch Ausladebahnhöfe und Umspurbahnhöfe. Warum, Bernd, weißt du das?
1: Weil es eine andere Spurgröße gibt, an Brest-Litovsk.
0: Ja, in Russland oder besser gesagt in der damaligen Sowjetunion gab es die Breitspur.
1: Die gibt's heute noch.
0: Ja, naja, klar, gibt's die heute noch, aber diese Umspuren gehen heute automatischer. In Semjanowka zum Beispiel wurde alles noch per Hand umgeladen. Da ging da ging die Stückgutwagen hin und. Ja, das war denn so, das wollte nur erklären, das waren dann die Differenzzüge. Oder besser gesagt, die Differenzwagen, die dann, wenn genug aufgelaufen waren, als Züge gebildet wurden und dann irgendwo auf der Strecke abgestellt wurden. Irgendwo, wo Platz war. Und dieses Gleis war dafür prädestiniert, weil es wurde nie genutzt. Und man konnte da gut und gerne zwei Züge verstecken.
1: Verstecken ist gut, ja.
0: Also einer im Prinzip bis zur B-112 und der andere ab der B-112.
1: Und die musste man gar nicht bewachen oder so?
0: Nein, warum musst du nicht bewachen, Bernd?
1: Man kann alles gebrauchen, also.
0: Ja, Bernd, das ist heute so.
1: War früher nicht so.
0: War früher nicht ganz so, ja? Nein, die musste man nicht bewachen, die waren verblombt. Es gab zwar immer Kontroll, es gab Leute, die ab und zu mal raus mussten, aber dafür waren dann die uniformierten Leute zuständig, die nannte sich Trapo, die Transportpolizei. Nö, so schlimm war das alles nicht. Und was in diesen Zügen war, das war auch nicht so, dass es ja abtransportabel oder besser gesagt abtransportiert wert wäre, also zum Klauen nicht geeignet.
1: Ach so.
0: Ja, das waren oft war es Mobiliar von russischen Rückkehrern, also Offizieren, die hier ja mit Mobiliar angerückt waren, die dann nach Hause mussten, in den Containern hatten und die waren falsch deklariert und. So eine Sachen gab es alles. Wir waren eigentlich dabei stehen geblieben oder die Frage war ja dieses Gleises. Ist die jetzt damit geklärt?
1: Jetzt bin ich befriedigt, was meine Neugier betrifft.
0: Ja, und damit war eben der Bahnhof Fauler See aufgewertet, ja, weil es gab eine zusätzliche Weiche. Zu den vier Weichen kam eine fünfte dazu, die ständig verriegelt war und die nur auf Geheiß des Dispatchers überhaupt bewegt werden durfte. Wir haben jetzt den Bahnhof Fauler See passiert und nähern uns jetzt in gemütlicher Fahrgeschwindigkeit. Das ist ja das Schöne beim RB36. Man kann noch was erleben. Man fährt nicht mit 160 wie die anderen RE-Züge durch die Landschaft, sondern etwas ruhiger. Und wir kommen zum Haltepunkt Helenesee.
2: Nächster Halt, Helenesee. Bedarfshalt. Zum Aussteigen bitte Haltewunschtaster betätigen.
1: Hast du schon den Knopf gedrückt?
0: Der Knopf ist gedrückt, Bernd.
1: Super, dann können wir jetzt hier aussteigen.
0: Lass ihn aber erstmal anhalten, den Zug.
1: Ja, das ist eine gute Idee.

0: Helene, Sie, wir sind ausgestiegen und stehen hier am Bahnsteig des Haltepunktes und gucken uns um. Und was sehen wir?
1: Kein Helenesee.
0: Lauter Wald. Der Haltepunkt Helenesee ist nämlich circa 2 Kilometer weg vom Helenesee. Aber der Weg ist das Ziel und er lohnt sich. Im Sommer schön kühl durch den Wald, aber Vorsicht, Waldbrandstufen sind auch hier eine Gefahr. Oder was er sagt, eine Frage. Hier hat man oft Waldbrandstufe 4, weil da nämlich hauptsächlich Kieferbestand hier ist. Und die 2 Kilometer geschafft, dann stehen wir am Helenesee. Bernd, was verbindet dich oder deine Erinnerung mit dem Helenesee?
1: Die Helenesee war damals für uns die kleine Ostsee, weil die so schön war. Und wir sind rausgefahren und mein erstes Baden war noch an der Abbruchkante, wo jetzt der Taucherstützpunkt ist. Später fuhren wir dann mit diesen Schlenkis von der katholischen Kirche aus. Die waren vollgefroppt bis zum Rand mit Badelustigen. Und da gab es einen riesigen Bussteig mit fünf Stück. Und mit fünf Ausstiegsstellen. Busbahnhof. Der ist heute nicht mehr ganz in Betrieb. Aber man konnte mit dem Bus rausfahren und das haben wir auch gemacht.
0: Ja, dann ging es über den Haupteingang zum Helenesee.
1: Für 20 Pfennig, ja.
0: Für 20 Pfennig Eintritt, ja.
1: Für den Bus.
0: Ja, also das war Ferienzeit für uns. 2 Monate hatten wir ja Ferien und die waren sehr, sehr oft am Helenesee. Damals durften die Kinder ab der 1. Klasse schon alleine da rausfahren. War kein Problem. Es gab ja auch Ferienspiele.
1: Es gab ja auch keine Helikopter.
0: Ja. Zum Helenesee, Bernd. Kommen wir einfach mal zu den Daten des Helenesees, würde ich sagen. Die nüchternen Daten und dann kommen wir zu dem ganz anderen. Der Helenesee ist ja ein Grundwassersee im Oder-Spree-Seengebiet auf dem Stadtgebiet der Stadt Frankfurt-Oder. Er ist ein Naherholungsgebiet und liegt im Landschaftsschutzgebiet ehemaliges Grubengelände Finkenherd. Der Helenesee ist über dem Kanal Kongo mit dem südöstlich gelegenen Katjasee verbunden. Beide Seen entstanden als Röstlöcher von Braunkohletagebauen. Wollen wir ein bisschen Geografie machen? Für die, die es nicht kennen?
1: Machen wir.
0: Gut. Der See ist rund 220 Hektar groß und mit 56,63 Meter der zweittiefste See Brandenburgs. Er liegt inmitten von märkischen Kiefernwäldern rund 8 Kilometer südlich des Stadtzentrums von Frankfurt-Oder und gehört zu den saubersten Seen des Bundeslandes. Seine gute Wasserqualität und die kilometerweiten Textil- und FKK-Strände verhalfen dem

0: Die Verbindung ist heute der Kongo-Kanal zwischen beiden Seen. Nach Einstellung des Bergbaus liefen die Restlöcher recht schnell mit Grundwasser voll. Ab 1960 wurden die entstandenen Seen und die Umgebung zu einem Erholungsgebiet umgestaltet. Das unkontrollierte Volllaufen resultiert bis heute im gelegentlichen Abrutschen von Böschungen. Ab 1975 wurden deshalb im Nord- und Westufer schrittweise aufwendig saniert. Die Strände, Bernd, die wir dann nachher benutzen durften.
1: Mhm.
0: Das Naherholungsgebiet ist über eine Buslinie mit der Stadtverkehrsgesellschaft Frankfurt-Oder an den öffentlichen Personennahverkehr angeschlossen. Der Haltepunkt der Lenesee der Eisenbahnstrecke Königs Wusterhausen, BSKO Frankfurt-Oder oder auch Frankfurt-Oder BSKO Königs Wusterhausen, der RB 36, wird stündlich durch Züge der Niederbarnimer Eisenbahn angefahren. Dann kommen wir mal zur Freizeitnutzung, wa Bernd?
1: Mhm.
0: Was fällt dir da so ein?
1: Früher gab's da ein schönes Kino und eine riesige Blechhütte zur Versorgung.
0: Ja, schön ist anders, aber.
1: Ja, aber jeweils hatte der Campingpark Lenesee ein eigenes Zeltkino, eine große Versorgungseinheit aus Stahl und Alublech wahrscheinlich. Dann gab's eine Ecosiedlung, gibt's heute noch. Die heißt historischerweise immer noch Ecosiedlung.
0: Ja.
1: Und ja, Bungalows auf den Dachsbergen, ne, und natürlich ein Campingplatz.
0: Ja.
1: Und es gibt einen FKK-Platz.
0: Es gab zwei.
1: Zwei. Gibt's heute noch.
0: Ja, zu,
1: wo man dann baden darf.
0: Zu unser Sturm- und Drangzeit gab es einen FKK-Strand, der war halb, ja, legal. Halb legal, weil der war auf der anderen Seite vom See.
1: Mhm.
0: Ah, da musste man immer durch den Wald fahren und das war bei der höchsten Waldbrandstufe nicht immer ohne. Mit Fahrrad ist man jederzeit rangekommen, aber mit Moped und Motorrad gab es immer ganz böse Haue vom zuständigen ABV. Wegen seiner Bodengeschaffenheit ist der See bei Tauchern sehr beliebt.
1: Mhm.
0: Es entstand aus dem früheren Grode-Tagebau Grube Helene. Über Jahre waren mehrere Tauchervereine dort. Es gab eine Tauchschule und es gab ein U-Boot, Bernd, das ist ja noch bekannt,
1: ja, ne?
0: Was für Touristen fuhr. Von Ostern bis Oktober wird ein sportlich-kulturelles Programm für Kinder, Strandpartys, Livebands und Discoabende angeboten. Es steht unter anderem ein Tennis-Volleyballplatz, Fußballfelder und wie gesagt auch die Angebote von Tauch- und Surfschule wie Boots- und Tretmobil und Fahrradverleih zur Verfügung. Kennen wir ja von früher, Herr Bernd, da gab es ja einen Kahnverleih.
1: Oh.
0: Jetzt sind noch Tretboote dazugekommen.
1: Im Tretboot
0: in Seenot oder so ähnlich.
1: Ja. Neujahr, gibt's das berühmte Neujahrstauchen?
0: Ja, das ist immer ein bisschen nach Neujahr, ist dann meistens um den 6. Januar rum. Das Neujahrstauchen, da wird dann der Weihnachtsbaum von ihren Tauchern mit runtergenommen. Kommen wir noch so ein bisschen, was an der Helene sonst noch so los ist. Da gibt's ja noch vieles. Es gibt das unsägliche, für uns unsägliche Helene Beach Festival. Ob das für Natur und Landschaft gut ist, sei dahingestellt. Aber die Jugend liebt das Festival. Und das traditionelle, Bernd, für die ältere Generation, Neptunfest, was immer im August
1: steht. Die ältere Generation und die kleinen Kinder dürfen nicht mitmachen.
0: Naja, was eben das traditionsreiche Fest ist. Wir kennen es als Kinder schon und es gibt es immer noch, das meine ich.
1: Du gehst da mal noch hin, wolltest du damit sagen.
0: Ja, also zum Helene Beach, das habe ich einmal versucht, muss man nicht haben. Vom Frankfurter Unterwasserclub Helene, so heißt er wirklich.
1: Frankfurter Unterwasserclub.
0: Ja, wird jährlich das Neujahrstauchen organisiert. Die Teilnehmer, wie die Spezialisten der Bundespolizei, die schon seit mehreren Jahren an der Traditionsveranstaltung teilnehmen, simulieren mit Hubschraubern Rettungsaktionen im fließenden Gewässer. Ja, was in Helene fließen soll, weiß ich nicht, aber sind diese spektakulären Aktionen, wo dann Taucher von den Hubschraubern abspringen und so weiter. 2013 wurde der Helenesee von Zuhörern eines öffentlich-rechtlichen Rundfunks zu Brandenburgs schönsten See gekürt. Jetzt kommen wir zu den aktuellen Ereignissen, Bernd. Und die sind ja nicht ganz traurig, hör einfach mal zu. Im März 2021 gab es am östlichen Ende des Nordstrands eine Rutschung, bei der auf einer Länge von ca. 15 Meter Breite ein etwa 50 Zentimeter breiter Uferstreifen sowie die im Wasser stehenden Zaunfelder ins Wasser abgerutscht sind. Bei der Rutschung entstand ein sogenannter kleiner Rutschungskessel.

0: Daraufhin wurde im Mai 2021 vom Landesamt für Bergbau, Geologie und Rohstoffe, kurz abgekürzt LBGR, das Nord- und Westufer vorsorglich gesperrt. Der Grund für die Rutschung ist der abgesunkene Wasserstand durch den niedrigen Wasserspiegel wegen der fehlenden Niederschläge. Das Landesamt prüft derzeit, ob und wann Strandabschnitte wieder freigegeben werden können und ob und welche Sanierungsarbeiten notwendig sind. Das ist das Schicksal der Helene. Wir sind also in diesem Jahr weit, weit weg vom Badefreuden am Helenesee. Bernd.
1: Jetzt setzen wir uns wieder in den Zug.
0: Jetzt setzen wir uns nicht wieder in den Zug, Bernd. Nein. Wir machen mal so ein bisschen...
1: Wir gehen
0: raus. Ja, die Traurigkeit ist jetzt
1: wir
0: da.
1: Wir holen uns eine Grillwurst. Wir müssen erstmal unser Frust in Grillwürsten ertränken.
0: Da kommt ja dies Jahr noch mehr am Helenesee dazu, Bernd.
1: Ja?
0: Ja, die afrikanische Schweinepest.
1: Oh.
0: Ja, das lässt es ja nicht zu. Wir dürfen ja dies Jahr nicht mal wandern rund um den Helenesee. Das geht nicht, weil das alles zum Sperrgebiet gehört. Die Camper dürfen auf ihre Parzellen, aber eben nur dahin. Und es ist recht traurig, wenn man so einen riesengroßen See vor sich hat und da nicht baden gehen kann. Aber eben auch verschuldet durch die Nutzung des Sees, was nur auf Kapitalertrag liegt. Wir machen aber trotzdem jetzt so ein bisschen sommerfröhliche Musik, so dass wir uns jetzt vorstellen könnten, wir würden jetzt am Strand liegen, am Helenesee und würden das Wasser genießen. Ja.

0: zurück in die Wirklichkeit, weg vom Beach-Feeling. Wir gehen zurück zu unserem Ausgangspunkt, zum Haltepunkt Helenesee und warten auf den nächsten Zug, der uns mitnimmt in Richtung Königs Wusterhausen. Ja, bist du noch interessiert an so ein bisschen Hintergrundwissen? Ja, wa?
1: Ich bin ja immer neugierig, da gab es doch für das Halbleiterwerk ganz viele Bahnanlagen.
0: Da gab es für das Halbleiterwerk viele Bahnanlagen, ja, stimmt. Die wurden von Müllrose aus bedient.
1: Mhm.
0: Da gab es immer Betriebsfahrten zum Halbleiterwerk. Und damals schon, Bernd, gab es da eine Wasserstofftankstelle.
1: Ja, ne?
0: Ja. Und diese Wasserstoffwagen wurden nach Müllrose geliefert und von Müllrose aus mit so einem kleinen KL dann Richtung Halbleiterwerk gefahren und da eben abgeliefert. Das war ein Betriebsanschluss. Dafür wurde dann die Strecke gesperrt. Wir waren ja vorhin bei der Eingleisigkeit, ne?
1: Mhm.
0: Und man fuhr dann mit diesem kleinen KL runter ins Halbleiterwerk und wieder zurück. Das Ganze dauerte circa, wenn es gut lief, eine halbe Stunde. Wenn es nicht gut lief, war es mehr Zeit. Aber in dem Moment, wo sich der KL mit dem Wagen im Halbleiterwerk eingeschlossen hat, so nannte sich das, also er war auf Betriebsgelände, konnte die Strecke wieder freigegeben werden. Und der KL musste sich dann, also KL ist immer die Kleinlok, ja?
1: Ja, ich habe die ganze überlegt, was KL heißt hier. Kleiner Lokführer oder so.
0: Naja, du kennst doch diese kleinen Huschbahn hier.
1: Ja.
0: In Schwarz oder in Blau oder in Gelb gab es die.
1: Genau.
0: Und der musste sich dann wieder anmelden, da war dann der Rangiermeister drauf und wenn der dann fertig war, gut, wurde die Strecke wieder gesperrt und dann konnte der sich da ausschließen und konnte dann wieder zurück Richtung Müllrose fahren. Das war die ganze Herrlichkeit. Früher wurde ja viel Güterverkehr auf der Schiene bewegt, war sinnig, ökologisch und ökonomisch wirklich sinnvoll. Heute ist es anders. Aber Bernd, wir kommen dann mal kurz noch zur Geschichte des Betreibers der RB 36, der NEB, der Niederbahnimer Eisenbahngesellschaft. Bernd, interessiert dich ein bisschen die Geschichte der NEB, oder?
1: Na klar, bin ich neugierig auf sowas. Ich will ja, denke immer, sind die früher mit Dampfloks gefahren und die wie. Früher gab es ja noch so ein Drehkreuz für Lokomotive, kennst du ja auch noch.
0: Ja, das nannte sich Drehscheibe, ja.
1: Drehscheibe.
0: Ja, warum hatte man
1: einen Drehscheibenzug? Damit der Lokführer immer nach vorne gucken konnte, wenn es losging.
0: Nein, warum hatte man eine Drehscheibe, Bernd?
1: Ja, für die Lokomotive, oder?
0: Naja, selbstverständlich für die Lokomotiven.
1: Das damit er nicht rückwärts fahren muss, weil das wahrscheinlich konnten die Lokführer damals auch noch nicht rückwärts fahren.
0: Nein, das hatte damit nichts zu tun, hatte bedingt etwas damit zu tun, Bernd. Ja. Die Dampflokführer sind gerne mit Tender vorangefahren.
1: Ach so?
0: Ja, warum?
1: Jawohl.
0: Wo kam der Rauch raus?
1: Ach so, ja klar.
0: Ja, also dann hatten die den Rauch hinter sich.
1: Mhm.
0: Und das war bei der Dampflok egal, ob Tender voraus oder die reguläre Spitze vorne, man konnte fahren. Die weiten Strecken wurden natürlich regulär gefahren mit Tender nach hinten. Aber die Drehscheiben hatten vor allen Dingen im Sinn, dass die Radgrenze sich gleichmäßig abnutzten, ja. Weil wenn du musst dir vorstellen, eine Lok hat ja hinten Last dran, die zieht und da drehen ja meistens dann hinten, die haben ja mehr Last. Also die müssen jetzt anfangen. Die Last wird zwar auf alle Räder gleichmäßig übertragen, aber es war einfach ein Grund, dass ja die Radgrenze sich gleichmäßig abnutzen und nicht einige mehr, andere weniger. Und dann war es eben auch so, dass du von einem Gleis, du hattest ja nicht überall Weichen, nur dass du von einer so ein Eingleis zum anderen kommen konntest. Wenn du zum Beispiel in Frankfurt warst, so, da hattest du diese große Drehscheibe. Du konntest ja im Rangierbahnhof Frankfurt oder von jedem Gleis auf jedes Gleis. Aufgrund dieser Drehscheibe konnte man eben auch mal einen spitzen Winkel fahren oder so. Ja?
1: Mhm.
0: Das war aber der Nebeneffekt. Haupteffekt war, dass die Loks da gedreht wurden, um gleichmäßige Abnutzung zu haben oder besser gesagt bei den Dampfloks ganz früher, um letztendlich Tender voran oder Tender nach hinten zu fahren. Aber wir kommen jetzt mal zur Geschichte der NEB. Im Jahr 1900 kam es zur Gründung der Reinickdorfer Liebenwalder Groß-Schönbecker Eisenbahn-Aktiengesellschaft. 1901 war die Betriebaufnahme im Personenverkehr zwischen Berlin-Wilhelmsruh und Liebenwalde sowie Basdorf und Groß-Schönbeck. Und ab dem 3. Juni des Jahres auch im Güterverkehr. Im Jahr 1925 gab es die Übernahme der Industriebahn Tegel-Friedrichsfelde durch die Niederbahnimer Eisenbahn infolge der Bildung von Groß-Berlin, was ja 1920 war. Am 8. Januar 1927 dann die Umbenennung in Barnimer Eisenbahn Aktiengesellschaft. Von den 1920ern bis 1930er Jahren ständig steigende Beförderungszahlen, obwohl im Personen- als auch im Güterverkehr. Erweiterung der Betriebsanlagen in Basdorf. Der Name Heidekrautbahn wird im Zuge der wachsenden Anschlussverkehrs geprägt. Ist ja der Grundstock, die Heidekrautbahn. Im April 1945 wurde der Bahnbetrieb eingestellt, nachdem fast alle Brücken im Streckennetz gesprengt wurden. Ab Juni 1945 schrittweise Wiederaufnahme des Eisenbahnbetriebes zunächst auf einigen Teilstrecken, ab dem 1. Oktober 1945 auf dem Gesamtnetz, dabei vorerst Fährbetrieb über den Oder-Havel-Kanal. Im Dezember 1949 die neue Eisenbahnbrücke über den Oder-Havel-Kanal bei Uhlsdorf, Serpenschleuse, wird durch die NIB in Betrieb genommen. Am 6. Mai 1950 in Betriebnahme der Umfahrungsstrecke von West-Berlin, ne, ist ja bekannt, da gab es ja dann mal irgendwann später mal eine Mauer, von Berlin-Karow bis Abzweigstelle Schönwalde über die neu errichtete Station Schöner Linde und Schönwalde sowie in den Abschnitten von Wensickendorf über Schachtenhagen nach Fichtengrund. Im Juli 1950 unentgeltliche Streckenübernahme durch die Deutsche Reichsbahn gemäß Vertrag und so weiter erfolgte die Verwaltung und Nutznießung fast des gesamten Eigentums der NEB. Ausnahme waren dabei drei Wohngebäude sowie die Betriebsdurchführung auf allen Strecken der NEB durch die Deutsche Reichsbahn. Dabei wurde vereinbart, dass nach der Wiederherstellung der Einheit Berlins eine neue Vereinbarung zu treffen ist. Also Bernd, auch 1950 traf es die NEB, die Entprivatisierung und die Vereinnahmung in Staatsbetrieben. Deutsche Reichsbahn war ja damals Staatsbetrieb. Im Juli 1950 Einführung des Berliner S-Bahn-Betriebs bei der NEB bis Basdorf. 1961 Unterbrechung der Strecke und 1962 endgültige Einstellung des Personenverkehrs durch den Bau der Berliner Mauer. Ende 1961 Beginn des Zugverkehrs von Basdorf nach Berlin-Blankenfelde, Stilllegung der Bahnhöfe Berlin-Rosenthal und Berlin-Wilhelmsruh. Dann kommt ein großer Zeitsprung am 3. Februar 1976, Anschluss der Heidekrautbahn an das Berliner S-Bahn-Netz über dem Bahnhof Berlin-Karow. Am 28. Mai 1983 Stilllegung des Abschnittes Berlin-Blankenfelde, Abzweig Schönwalde bei Basdorf über den öffentlichen Personennahverkehr. Am 5. Dezember dann 1991, also nach der Wende, die Verwaltung und Nutznießung der NEB Grundvermögens durch die Deutsche Reichsbahn wird auf die dem öffentlichen Personen- und Güterverkehr sowie dem Betrieb der Bahnen dienender Flächen und Anlagen sowie der Durchführung des Eisenbahnbetriebes auf diesen Strecken beschränkt. Schwerer Satz. 1993 dann Wiederaufnahme der Eisenbahnaktivitäten zwischen Berlin-Wilhelmsruh und Basdorf durch die NEB. Vorerst nur im Güterverkehr. Im November 1997 Einstellung des Personenverkehrs auf den Abschnitt Wensickendorf-Liebenwalde. Ein halbes Jahr später wird auf dieser Strecke auch der Güterverkehr dann eingestellt. August 1998 vollständige Rückübertragung der Eisenbahninfrastruktur aller Eigentumsstrecken der NEB zum 1. September 1998 durch die Deutsche Bahn AG. Nutzung der Eisenbahninfrastruktur der NEB auf vertraglicher Basis durch verschiedene Eisenbahnverkehrsunternehmen, vor allem durch die DB Regio und DB Cargo, später Relion. Die NEB bereitet die umfassende Sanierung der Eisenbahninfrastruktur vor. Von 1999 bis 2002 umfassende Sanierung der Eisenbahninfrastruktur der NEB mit einem Kostenvolumen von insgesamt 17,3 Millionen Euro. erstes und größtes Teilvorhaben ist dabei der Abriss und der Neubau der erst 1949 von der NEB neu gebauten Brücke über den Oberhavelkanal bei Serpenschleuse. Am 1. Juli 2000 NEB kauft von der Deutschen Bahn AG die Strecke Berlin-Karow, Abzweig Schönwalde und bezieht diese Strecke in den Sanierungsprogramm mit ein. Ab 2001 bis zum heutigen Tage plant Schwesterverfahren auf dem Antrag der NEB zur Reaktivierung der Stammstrecke Basdorf Berlin-Wilhelmsruh nach Berlin-Gesundbrunnen. Voraussetzung dafür ist die Bestellung des Regionalverkehrs auf dieser Strecke durch die Länder Berlin und Brandenburg. Also der Kampf hält noch an. 2001 NEB wirbt den, wie gesagt, die stillgelegten Strecken Bersickendorf, Schachtenhagen und veranlasst die Wiederzulassung. Seitdem wird auf diesem am Wochenende immer der Bauernmarkt in Schachtenhagen mit Personenverkehr bedient. Am 26. Mai 2004 NEB erhält den Zuschlag für die Erbringung der Verkehrsleistungen auf der Regionalbahnlinie 27 für den Zeitraum von 2005 bis 2020. Das war die Zeitbahn, wo da die Privatbahnen dann mit ins Geschäft genommen wurden. 2004 dann am 17. Dezember Gründung der NEB Betriebsgesellschaft MBH als 100%ige Tochtergesellschaft der NEB AG zur Gewährleistung des gesetzlich vorgeschriebenen Trennung von Fahrweg und Betrieb für die Durchführung von Eisenbahnbetrieb auf der Regionalbahnlinie 27. Diesen Paragraph gibt es heute nicht mehr, aber gegründet wurde sie. Umfangreiche Bautätigkeiten ab 2025 auf den Bahnhöfen. Und 2005 NEB erhält den Zuschlag für die Erbringung des Zugverkehrs auf der Strecke von Berlin-Lichtenberg, Kiezkes-Drüden nach Koschin, RB 26, im Zeitraum von Dezember 2006 bis Dezember 2014. Weiter, unmittelbar vor der Betriebsaufnahme, wird die umgebaute Triebwagenhalle in Basdorf feierlich eingeweiht im Jahr 2005. Dazu findet eine Sonderfahrt mit dem Triebwagen der NEB Betriebsgesellschaft von Berlin-Friedrichstraße nach Basdorf statt. Kommen wir mal zu den anderen Schritten. 2006 mit einer Sonderfahrt von Berlin nach Koschin verschafft die NEB den zukünftigen Kunden einen ersten Eindruck sowie ab Dezember 2006 den Zugverkehr zwischen der NEB-Linien aussehen wird von Berlin nach Koschin oder von Lichtenberg. Die Landesregierung erteilt der NEB mit, dass sie aufgrund zu geringer Fahrgastzahlen den Zugbetrieb auf den Strecken Basdorf, Wersickendorf, Schachtenhagen abstellen möchte. Das war am 22. August 2006. Dann gab es im September 2006, dank großer Unterstützung aus der Region und steigenden Fahrgastzahlen, gelingt es, die Weiterführung des Zugbetriebes auf der Strecke Bersickendorfer Streckenastes zu sichern. Im Dezember 2006 die NEB-Gesellschaft übernimmt den Zugbetrieb auf der Strecke Berlin-Lichtenberg-Koschin, dann Oderlandbahn, RB 26, vier neue Triebwagen werden dafür angeschafft. NEB nimmt den Zugverkehr zwischen Wersickendorf und Zehlendorf probeweise wieder auf. Statt wie bisher in Wersickendorf zu enden, verkehren die von Montag bis Freitag dann die Züge jeweils bis Berlin-Karow. Das war 2007. Dann kommen wir, der Probebetrieb der Heidekrautbahn wurde dann am Dezember 2007 aufgenommen. Das ist die RB 27. Und für die Entlastung der Berliner S-Bahn wurde auch etwas getan. Für die Entlastung der Berliner S-Bahn weitet die NEB ihr Verkehrsangebot von und nach Berlin-Gesundbrunnen im Auftrag des VBB aus. Morgens und abends von Montag bis Freitag fahren jeweils drei zusätzliche Züge der Heidekrautbahn von und nach Berlin-Gesundbrunnen. Nach 4 Jahren Bemühungen hat die NEB-Betriebsgesellschaft vom polnischen Eisenbahntransportamt die unbefristete Genehmigung zum Befahren der polnischen Teilstrecke Berlin-Koschin. Das war ja das Problem, nicht Bernd? Kennst du ja, dass in Polen andere Betriebsrechte gelten als in Deutschland und beide Betriebsrechte mussten erkämpft werden. Und 2013 gab es dann den Zuschlag für den Betrieb des Netzes Ostbrandenburg. Der Verkehrsvertrag hat eine Laufzeit bis Dezember 2024. Der Betriebsstart erfolgte in zwei Schritten. jeweils Dezember 14 und 15.

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1: Mama, du fährst auf. 2014 erteilt der VBB, der NEB-Gesellschaft, den Zuschlag für die SPNV-Leistungen auf der Ausschreibung NOBV, also Netz Ostbrandenburg, in dem Verlauf Dezember 20 bis 19 für die Regionalbahnlinien 25 und 26. Jetzt kommt etwas Wichtiges, Bernd.
2: Oh.
1: Ja. Im Dezember 2014 erste Stufe der Betriebsaufnahme im Netz Ostbrandenburg. Die NEB bietet ihre Leistungen nun auch auf folgenden Strecken an. Die RB 25 von Berlin nach Werneuchen, die RB 35 von Fürstenwalde-Spree nach Bad Saarow Klinikum, RB 36 von Königs Wusterhausen nach Frankfurt-Oder, RB 60 von Eberswalde nach Frankfurt-Oder, die RB 61 von Angermünde nach Schwedt, RB 62 von Angermünde nach Prenzlau und die RB 63 von Eberswalde nach Joachimsthal. Weitere Betriebsaufnahmen im Netz Ostbrandenburg sind dann geplant. Es kommen dann dazu die RB 12 von Berlin-Ostkreuz nach Templin-Stadt sowie der Saisonverkehr von Ostern bis Ende Oktober, die RB 54 von Berlin-Lichtenberg nach Rheinsberg-Mark. Im Sommer des Jahres werden die ersten Fahrzeuge im Typ Link an die NEB übergeben. Die Fahrzeuge vom polnischen Hersteller Pisa ermöglichen umstiegsfreie Fahrten bis ins polnische Gorzów. Ja, das war so das Wesentliche, das Wichtige. Das Aktuelle kommt dann noch, sonst wird es viel, viel zu lang für unsere Zuhörer, Bernd. Aber ich hoffe, das war so ein kleiner Abriss der Geschichte der NEB, die ja die RB 36 betreibt, die wir ja hier befahren.
2: Und wenn ihr nicht alles verstanden habt, dann spult den Podcast einfach mal zurück.
1: Kann man machen.
2: Dafür gibt's den ja.
1: Dafür gibt es den ja. Wir bitten diese etwas vielleicht für einige langatmige, aber das ist die Geschichte, die Eisenbahnfreaks interessiert, die vielleicht auch Reisende interessiert. Wir sind jetzt auf den Weg, Bernd. Wir sitzen wieder im Zug und fahren weiter. Wo fahren wir weiter hin? Was ist das Nächste, was kommt?
2: Oh, das Nächste ist Beskow? Nein.
1: Nein.
2: Mörose.
1: Mörose. Der nächste Haltepunkt für uns und Ausstiegspunkt wird für uns der Bahnhof Mörose sein, der ja auch eine lange, bewegte Geschichte hinter sich hat. Viele werden es wissen, Bernd. Wir machen es uns jetzt erstmal wieder gemütlich und genießen die Fahrt in Richtung Mörose.
3: Nächster Halt. Mörose. Es besteht ein Übergang zum Bus.

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sind wir wieder, die Plattenküche und ich, hier aus Frankfurt oder beim Freienburger Radio Skupfurt, den Hauptstadtradio von Nova Amerika. Heute gehen wir ins Jahr 1973 und gucken wir mal, was uns da erwartet. Viel Spaß dabei!

Die Zeit der Liedermacher ist angebrochen. Eine so bunte Biografie wie Albert Hammond hat nicht jeder aufzuweisen. Er verdiente sich zum Beispiel seinen Lebensunterhalt als Klempner, Koch, Schneider, Elektriker und nebenbei spielte er Theater und tanzte sogar im Western Ballett. Über sein Geburtsdatum sind sich die Lexikaschreiber nicht ganz einig. Der 18. Mai wird hier manchmal genannt als Geburtstag. Die Jahresangaben schwanken so zwischen 42, 43 und 44. Also lassen wir uns überraschen. Albert Hammond erblickte das Licht der Welt zwar in London, aufgewachsen ist er jedoch in Gibraltar, an der Südspitze der Iberischen Halbinsel. Also damit nur ein Katzensprung von Afrika entfernt. Kaum 14 Jahre alt, schulterte er seine Gitarre, trampte nach Marokko und mit bereits 15 Jahren veröffentlichte er seine erste Single New Orleans im Buddy Holly Stil. Albert Hammonds Kindheit in Gibraltar schlug sich auch in ihren Plattenaufnahmen nieder. Sein Gesang fiel durch seinen deutlich spanischen Akzent auf. Albert Hammond war nicht nur Sänger, er war auch war und ist ein großer Komponist. Er schrieb viele Texte, zum Beispiel auch für Johnny Cash, Art Garfunkel, die Gruppe Steppenwolf, und den Hollies bescherte er nach der langen Trennung der Gruppe einen Nummer 1 Hit. Leo Sayer, When I Meet You, ganz groß bekannt, ist auch in seine Mist gewachsen. Versuchen wir uns mal an den Text der Free Electric Band. Den haben wir ja früher fast immer mitgesungen, so oft wie wir dachten zu verstehen. Mein Vater ist ein Doktor, er ist ein Familienmensch. Und Mutter organisiert Wohltätigkeitsveranstaltungen, wann immer es ihr möglich ist. Beides gute, saubere, gesetzestreue Amerikaner. Sie verteidigen die Freiheit und unterstützen den Krieg. Es wurde gut gesorgt für mich. Im Sommer verbrachte ich auf dem Land, im Winter in der Stadt. Meine Zukunft war gesichert und gut geplant. Aber ich habe das alles aufgegeben für die Musik und die Free Electric Band. In die Schule ging ich in einem feinen Zwirn und sauberen Haarschnitt. Die Schule war groß, ganz neu gebaut und lichtdurchflutet. Die Lehrer brachten uns Werte bei, die wir zu lernen hatten. Und wer faul war und schlief, dem wurden die Ohren langgezogen. Mein Vater organisierte für mich einen Studienplatz im Osten, aber ich ging nach Kalifornien, in die Sonne und an den Strand. Meine Eltern und meine Lehrer haben nie verstanden, warum ich das alles aufgab für die Musik und die Free Electric Band. Sie haben oft zusammengesessen und über die Karriere ihres Sohnes sinniert, als Rechtsanwalt, Doktor oder Bauingenieur. Aber gebt mir nur Brot und Wasser und drückt mir eine Gitarre in die Hand, dann ist alles. Das ist alles, was ich brauche. Und alles, was ich brauche, ist Musik und die Free Electric Band. Mein Vater hat mir Geld geschickt, welches ich sehr schnell wieder ausgegeben habe, für ein Mädel, das ich in Berkeley in einer Universität in Sozialstundenkurs kennengelernt habe. Wir haben ihren Körper erforscht, aber nicht gewusst, was sie wirklich wollte. Bis tief verwurzelte Einstellungen und Sittlichkeit deutlich wurden. Sie wollte heiraten, obwohl sie das nie gesagt hat. Ich kannte sie gut genug, um zu wissen, was sie wollte. Sie wollte ein Vorstadtleben mit einem kleinen Grundstück. So gab ich sie auf für die Musik und die Free Electric Band. Albert Hammond.

Musik aus 1973, als ich anfing, intensiv Musik zu hören. Gilbert O'Sullivan, Get Down, ein irischer Musiker, der wirklich auch kritische Texte machte, aber angefangen hat er mit den leicht flockigen, wie eben gehört, Get Down.

Madison Head aus England. Da zeigt sich wieder mal ganz deutlich, dass eine funktionierende Band, eine kreative Band, eben auch nur funktioniert, wenn sich die kreativen Köpfe und Partner verstehen. Das ist wie bei den Stones das Zeichen, das war bei den Beatles so und war eben auch hier bei den leichten Popmusikern von Madison Head so. Als Duo waren die beiden in den 60er Jahren schon eine Lokalgröße im englischen Midland. Als endlich der BBC Diskjockey und Plattenproduzent und Manager John Peel ein Demo-Tape in den Hand hielt von ihnen und er holte sie auch gleich ins Studio und nahm 1970 ihr Debütalbum auf. Die beiden Musiker, die kreativen Köpfe, verstritten sich. Was war das Erfolg? Die Platte floppte. Nachdem dann Peter Hop Evans 1972 zurück in die Band kam und der Titelsong des nächsten Albums One and One is One kletterte damit dann gleich auf den ersten Platz der englischen Hitparade und wurde damit auch dann zum größten Erfolg. Die nächste Single Rising Sun schaffte es immerhin noch auf den 11. Platz. Ja, und schließlich wurde dann auch die Band erweitert und sie gibt es, man sollte es nicht glauben, heute noch. Madison Head, Rising Sun.

Mit diesem irischen Folksong wurde Findisi groß. Findisi hatte in ihrer Bandgeschichte viele berühmte Mitglieder, die später auch Solokarrieren gestartet haben. Gegründet wurden sie von Phil Leunitz, der war Sänger, Komponist und Bassist. Brian Downey, der war im Prinzip ein Gitarrist. Und der zweite Gitarrist Eric Bell, die man alle aus späteren Bands dann kennt. Da kommen wir nachher noch zu. Und es gab immer wieder einen Gastmusiker, der war mehr als dreimal bei der Band, Gary Moore. Der ist ja viel bekannt als Schmuserocker. Ja, die Band wurde mehrmals umgestellt. Es kam ein Gitarrist dazu, Snowy White. Das war der zweite Gitarrist von Pink Floyd. Ja, und eben auch ein ganz berühmter der Geschichte, Bob Geldof, war bei Thin Lizzy.

Status Quo, Caroline. Nicht Sweet Caroline, sondern Caroline. Den Text erspare ich mir mal geradlinig, so wie die Musik ist der Text sehr einfach gehalten. Aber die Bandgeschichte hat so seine Tücken gehabt. Sie haben angefangen als Spectres. Dann nannten sie sich in Traffic Jam um. Aber als dann Steve Winwood mit seiner Band Traffic auf den Plan trat, gaben sie den Namen ganz schnell wieder auf. Und Francis Rossi, der Kopf der Band und auch Gitarrist, erinnert sich, wir waren gerade mal wieder beim Proben und bearbeiteten unsere Instrumente, als unser Manager reinkam. Wie wäre es mit den Namen The Mohammeds Alis? Kopfschütteln. Und The Queers, das bedeutet so viel wie schwul. Und das wäre damals ein ganz schöner Hammer gewesen. So ging es lange Zeit hin und her. Status Quo. Wir zuckten die Schultern, schrubbten weiter unsere Gitarren und nickten. Wir wussten nicht mal, was das heißt. So schlicht wie die Geschichte ihres Bandnamens wurde auch ihr Bühnenoutfit. Und wer sie gesehen hat bis jetzt mal auf der Bühne, weiß, einfach Alltagskleidung.

Roger Daltrey. Auch dieser Text ist sehr, sehr einfühlsam, sehr nachdenklich. Ich habe alle meine Gebühren bezahlt, auch meine Schuhe. Ich stand auf und ging weg. Oh, ich war nur ein Junge. Ich konnte nicht spielen. Ich habe hart gearbeitet, bin gescheitert. Jetzt kann ich nur sagen, dass ich alles weggeworfen habe. Oh, ich war nur ein Junge, der alles verriet.

ILO, Electric Light Orchestra aus England. Sie kombinierten Rock'n'Roll mit klassischer Musik zum Klassikrock. Auch andere Bands wie The Nice und Deep Purple versuchten sich an diesem Stilmix. Einem englischen Musikmagazin zufolge waren ILO im Gegensatz zu allen anderen Bands mit dieser Fusion deshalb so erfolgreich, weil sie eigens für diesen Zweck gegründet wurden. Sie hatten viele Hits in den 70er Jahren. Ende der 70er Jahre hatten sie dann nochmal Down, Bring Me Down, einen ihrer größten Hits. Und, was viele vielleicht nicht wissen sollten, sie schrieben auch zu den Soundtrack zum Film Xanadu, ein Film mit Olivia Newton-John.

Manche Texte sind etwas, naja, bedürftig, würde ich sagen, nicht, aber ich lief die Hauptstraße hinunter, als ich Schritte hinter mir hörte. Und da war ein kleiner alter Mann, hallo, in Scharlach und Grau gekleidet, als er hinter mir herkicherte. Nun, er ist mir nach Hause gefolgt und er setzte sich neben den Fernseher. Mit winzigen Händen auf sein Bäuchlein verschränkt, er kicherte vor sich hin und lachte den ganzen Tag. Ich sollte dich dem Wichtelamt melden. Der Wichtelamt? Ha, ha, ha. Ich bin ein lachender Wichtel und du kannst mich nicht fangen. Ich bin ein lachender Wichtel und du kannst mich nicht fangen, sagte das lachende Männchen. Ich gab ihm gebratene Fliegenpilze und ein Glas Löwenzahnwein. Dann setzte ich ihn in den Zug nach Eastbourne, trug seine Tasche und gab ihm eine Kippe. Hast du Feuer, Jungelchen? Hey, wo kommst du eigentlich her? Aus dem Niemandsland, hihi. Ja, wirklich? Am Morgen, als ich aufwachte, saß er auf meiner Bettkante mit seinem Bruder, der hieß Fred. Er hatte ihn mitgenommen, um ein Lied für mich zu singen. Okay, lass hören. Was ist das für ein klingendes Geräusch? Ich bin ein lachender Wichtel und du kannst mich nicht fangen. Habt ihr eigentlich kein Zuhause, wo ihr hin könnt? Nein, wir sind Gartenzwerge. Hat man euch nicht in der Schule beigebracht, dass man sich die Haare schneiden lässt? Du siehst aus wie ein Rollinggnom. Nee, nicht in der Londoner Schule für Ökognome. Jetzt leben sie in meinem Kamin und wir ernähren uns von Kaviar und Honig. Denn mit ihnen verdiene ich einen Haufen Geld. Schreiben mir Radiokomödien. Hahaha. Ha, ha. Ich bin ein lachender Wichtel, du kannst mich nicht fangen. Ja, dann kommen wir mal zur Auflösung. Wer das singt? David Bowie.

Wie das Leben manchmal so spielt. Gary Glitter mit seiner Band I'm the Leader of the Gang. Also den Text, den schenke ich mir wirklich, der ist so banal. Den würde heute, glaube ich, keiner mehr singen und schon gar nicht in Deutsch. Aber Gary Glitter hatte es, wie gesagt, in seinem Leben nicht einfach. Er machte schon jahrelang Musik, seine Platten lagen wie Blei in den Regalen. Auch seine erste Platte unter dem Namen Gary Glitter lag wie Blei in den Regalen. Sie war 15 Minuten lang, Rock'n'Roll hieß die Platte. Und erst als sich ein DJ vom damaligen Radio Luxemburg die Platte vornahm und sie zu einem, Eröffnungslied immer nahm, wurden auch englische Radios darauf aufmerksam und damit ging es dann ab wie die Rakete. Es folgte Rock'n'Roll Part 1 und dann, wie gesagt, ein Solider of the Gang, gerade gehört von Gary Glitter.

Das 1,48 Meter Energiebündel aus Amerika, Susie Quattro. Sie wurde geboren am 3. Juni 1950 in der amerikanischen Autostadt Detroit. Mit 14 gab sie sich den Künstlernamen Susie Soul und tanzte auch als Go-Go Girl in einer TV-Show. Später gründete sie mit ihren Schwestern eine Band Susie Souls and the Pitchers und hatte damit Erfolg, tourte durch die Welt und wurde sogar zur Truppenbetreuung nach Vietnam geschickt. Der Erfolg stellte sich ein, als sie dann zu den Songschreiber-Duo Nicky Shin und Mike Chapman kam. Die lieferten das Songmaterial. Dazu kam noch eine neue Band, Gitarrist und Sänger Lynn Tagney, Keyboarder und Sänger Alistair McKenzie und der singende Drummer Dave Neal. Mit dem Song Can't You Can stürmte Susie Quattro innerhalb kürzester Zeit die internationalen Hitparaden. Es folgten weitere, wie der eben gehörte Titel 48 Crash, Daytona Dinen und Debbie Drive. Die Band ging als Vorgruppe Grand Funk Railroad, Slade und Alice Cooper auf Tournee. Die 1,48 Meter bzw. 1,50 Meter behauptete von sich. Frau ging also mit den Größen dieser Zeit auf Welttournee.

Musik, die vergessen wurde, hier aber noch gespielt wird. Bonnie St. Clair aus Holland. Ein sogenanntes One-Hit-Wonder. Und damit sind wir wieder mal am Ende der Sendung. Geht raus, rettet die Welt. Kann ganz einfach sein, nehmt euch bei der Hand, schaut euch tief in die Augen und alles wird leichter. Bis zum nächsten Mal hier auf diesem Kanal. Tschüss. 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

Saralesch, das Testament. Und damit herzlich willkommen hier bei Obi et Obi, dem Städtemagazin für Swapfurt und den Rest der Welt. Ja, die Themen sind heute wieder ein bisschen vielfältiger, aber wir machen ganz einfach mal los und kommen, es sind ja noch Ferien, zu den Ferienaktionen für Kinder in dieser Stadt. Am Montag, den 10.8., da gibt's MINT-Magie, Experimente und Zaubertricks. In der Bibliothek im Haus 2 in der Kollegienstraße 10. Ihr wollt schon immer an einem kleinen Zaubershow teilnehmen? Euer Interesse an Experimenten ist nicht zu stillen? Kommt zu uns und verzaubert die Bibliothek. Anmeldungen und Informationen gibt es unter 0335 für Frankfurt-Oder 54 98 53. Ich wiederhole nochmal, Frankfurt-Oder 54 98 53 oder per E-Mail verwaltung@srbffo.de. Am 11.8. sind die Naturdetektive unterwegs. Das Ganze von 10 bis 13 Uhr. Ja, nochmal zu der MINT-Magie zurück. 10 bis 12 Uhr ab 8 Jahre. So, 11.8. Naturdetektive unterwegs. 10 bis 13 Uhr ab 10 Jahre. Da ist der Treffpunkt Liestower Straße 49 in 15234 Frankfurt-Oder. Mit Keschern, Becherlupen und viel Neugier entdecken wir Pflanzen und Insekten und ihre Geheimnisse. Also, es wird darum gebeten, wetterfeste Kleidung, gegebenenfalls Sonnenhut, Sonnenschutz und ausreichend Sonnencreme mitzubringen oder sich vorher einzureiben. Anmeldungen und Informationen gibt es unter natur-erleben@nabu-frankfurt-oder.de. Ich wiederhole nochmal, natur-erleben@nabu-frankfurt-oder.de. Dann gibt es von 10 bis 12 ohne Altpassbeschränkung in der guten Stube im Pablo Neruda Box 2 hier oben Sommerbasteln. Anmeldung und Informationen bitte unter 0335 für Frankfurt-Oder 2805 1027. Wiederholen wir mal. Frankfurt-Oder 2805 1027 oder per E-Mail miriam@lebenshilfe-ffo.de. Am Mittwoch, den 12.8. bis Freitag, den 14.8. gibt es Graffiti. Von 14 bis 18 Uhr, ab 12 Jahre ist das gedacht, in der Franz-Mehring-Straße hier oben im Mehrgenerationenhaus. Farben, Formen und Kreativität. Graffiti ist mehr als nur Farbe auf einer Wand. Es ist eine einzigartige Kunstform, die unsere Umgebung lebendig macht und ihr Ausdruck verleiht. Kann ich nur bestätigen, vernünftige Bilder machen einen vernünftigen Eindruck. Anmeldungen und Informationen unter 0335 für Frankfurt-Oder 3871 890. Wiederholen wir mal, Frankfurt-Oder 3871 890 oder per E-Mail mikado.ffo@bb.stiftung-spi.de. Das wäre dann schon fast der Dienstag gewesen und wir waren ja schon am Mittwoch. Da geht's ja dann los. Mittwoch geht's dann bis Freitag das Ganze. Aber noch am 12.8. Besuch des Planetariums. Da gibt es viel zu sehen. Da geht's um 13 Uhr los. Geheimnisse der Bäume ab 6 Jahre. 14.30 Uhr die Legende des Zauberriffs, auch ab 6 Jahre. Und um 16 Uhr Wasser. Eine kosmische Geschichte. Das Ganze ist ab 10 Jahre. Anmeldungen und Informationen gibt es dabei auch unter Frankfurt-Oder 3871 890 ist das Mikado wieder. Von da aus wird es dann auch losgehen. Wir bleiben noch einem an Veranstaltung am 12. Mittwoch, den 12.8. 9 bis 14 Uhr. Da gibt es keine Altersbeschränkung. Da ist der Treffpunkt im IAP. Schnipseljagd durchs IAP. Hier könnt ihr kleine Experimente durchführen. Anmeldungen auch unter Mikado wieder 0335 3871 890.
Und ich wiederhole nochmal die lange E-Mail-Adresse mikado.ffo@bb.stiftung-spi.de. Damit sind wir schon bei Mittwoch angekommen. Wir gucken mal, machen diesen Titel hier. Hier können wir mal lernen, wie der CSD oder ist es, oder der, wie gesagt, der Eurovision Song Contest geht.

0: Emily de Forest, auch etwas, was Deutschland wieder nicht kann, ESC. Naja, vielleicht sollte man aussteigen und das Geld sparen. Zwei Veranstaltungen sind noch für die Ferien, da gucken wir mal, was wir da so haben. Am 13.8. von 10 bis 13 Uhr gibt es im Mikado eine Veranstaltung, da gibt es keine Altersbeschränkung für. Der M-Boot ist ein Lernroboter, mit dem man einfach programmieren und Robotik lernen kann. Das ist das Thema. Der M-Boot ist los. Nochmal 10 bis 13 Uhr am 13.8. im Mikado Mehrgenerationenhaus. Anmeldungen sind hier wieder für Frankfurt-Oder 38 71 890 oder eben jim.mikado@bb-stiftung-sbe.de. Internetadressen. Dann ein Golfschnuppern für Kinder und Eltern. Das Ganze auf dem Golfplatz in Swubice von 10 bis 12 Uhr. Ab 12 Jahre wird empfohlen am Freitag, den 14.8. Anmeldungen unter 0176 55 28 37 72, wiederhol nochmal 0176 55 28 37 72 oder eben unter Kapuste, so heißt das, Konrad Adel, KAPUSDE, @ssb-ffo.de. Ja, das sind die Veranstaltungen für die Kinder in den Ferien. Warum denn auch nicht? Ich habe noch eine Veranstaltung, sind wir jetzt für die Großen.
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Laura Brannigan kann noch mehr als nur Self-Control. Shattered Glass, das zerbrochene oder gesprungene Glas. Ja, das ist Musik aus früheren Tagen, aus den 80ern. Laura Brannigan, nochmal zur Erinnerung. Wir kommen mal zur aktuellen Zeit zurück, also wir für die nächste Woche. Wir sind bei den Veranstaltungen, wo auch Erwachsene hingehen können oder, sag ich mal, wo die Familie hingehen kann, Tischtennis in den Lernepassagen, ist am Montag, den 10. August um 15 Uhr. Beachvolleyballturnier des Stadtsportbundes ist auf dem Sportplatz in der Beckmannstraße am Montag um 16 Uhr. Yoga beim Sport in der City am Montag, den 10. August um 17 Uhr am Anger. Um 17 Uhr ist auch im Universitätssportclub USC wieder Bogenschießen mit dem USC und um 18.30 Uhr am Montag Zumba beim Sport in der City. Das Ganze, wie gesagt, 18.30 Uhr am Anger. Dann gibt es ja im Rahmen des interkulturellen Sommers, hatte ich ja vorhin schon gesagt, das Sommerbasteln um 10 Uhr am 11. August in der Guten Stube. Wir kommen zum Mittwoch, den 12. August, 15 Uhr, wieder in den Passagen, Tischtennis. Yoga beim Sport in der City. Ich möchte es gern nochmal wiederholen, auch wenn ich es vorige Woche schon gesagt habe. Yoga ist eine Mannschaftssportart, die Elemente aus Fechten, Rugby und American Football kombiniert.

ist natürlich ein Angebot des Redcox e.V. Alles ist kostenfrei. Bauch- und Rückentraining gibt es bei Sport in der City dann am Donnerstag, den 13. August um 17.30 Uhr am Anger. Wer das nicht möchte, kann zur Afterwork-Party hoch in die Sky Lounge gehen, im Turm 24 ab 18 Uhr. Dann gibt es die Bucht der Träumer. Die mythischen Zwillinge Umbria und Lumina halten Chaos und Ordnung auf unserer insgesamt 10 Bühnen im Gleichgewicht. Im Westen erhebt sich Umbria über die Wipfel des Selenesees, baumhohe Boxentürme, 6 sagenumwogene Floors, Atlantis, Unterholz, Waldraut, Schlupfloch, Neustockland und Porto Loco. Jeder Flor eine einzige, eigene Schwerkraft. Jeder Bassschlag ein Versprechen. Im Osten liegt Lumnina, ein Ort, an dem deine Wahrnehmung anfängt zu schmelzen, langsam wie Erdbeereis in der Wüste. Kaum zum Lernen, Spielen und Staunen. Dutzende Workshops, eine Live-Bühne, ein riesiges Zirkuszelt, eine grüne Sauna-Oase und am letzten Wipfel rufen die Gänge eines vergessenen Labyrinths. Das Ganze kann man erleben von 13. bis zum 17.8. am Helenesee, Bucht der Träumer. 18 Uhr am Donnerstag, um 13. geht es los. Ja, dann haben wir doch noch bestimmt ein bisschen mehr an diesen Tagen. Tischtennis gibt es am Freitag um 14 Uhr in den Lenné-Passagen. Dann gibt es in der Kulturmanufaktur Blood, in the Blood and the Clock Tower. Das ist auch Musik. Murder Mystery Night. Wer täuscht wen im perfekten Verbrechen? Sei Staranwältin, Staranwalt, Schauspieler oder Schauspielerin, Detektiv, Detektivin oder Metallist. Entlarve Täuschungen, erlebe Spaß im Team. Das Ganze wird jetzt alle 2 Wochen am Freitag in der Kuma zu sehen sein. Das ist kostenfrei. Nochmal, Freitag, 14. August, 18.30 Uhr. Die öffentliche Stadtführung wie immer um 11 Uhr am Samstag. Da ist der Treffpunkt auch immer der gleiche. Deutsch-polnische Touristeninformation. Ein Tomatenfest auf der Plantage um 14 Uhr am 15. August. Klassik ohne Grenzen gibt es dann das Familienkonzert am Samstag um, ich gucke mal rein, 16 Uhr. Akkordeon des Kaisers Nachtigall von Hans Christian Andersen. Ein Kaiser, ein Palast und das Instrument des Jahres 2026, das Akkordeon. Im Märchenklassiker von Hans Christian Andersen singt eine Nachtigall so wunderschön, dass selbst der Kaiser vor Freude fast vom Thron rutscht. Doch als plötzlich eine funkelnde Spielzeugnachtigall am Hof austaucht, gerät die echte Nachtigall in Vergessenheit. Ein großer Fehler. Denn ihre letzten Triller hat sie noch nicht lange gezwitschert und am Ende wird sie zur überraschenden Retterin. Also kommt mit auf diese musikalische Reise. Nico Guthun am Akkordeon, Malte Akrona Erzähler. Kostenfrei. Nochmal Lenné Park, 16 Uhr, Samstag, 15. August. Silbermann Orgeltreff in Güldendorf am Samstag. Das Ganze dann um 17 Uhr. Am Sonntag, am Samstag um 18 Uhr, auch im Lenné-Park, bei Klassik ohne Grenzen, Schumann und Chopin. 2, die sich gut unterscheiden. Klavierabendmusik für Kleine und Große. Ich lese mal vor, was hier steht. Lassen Sie sich von einer lauen Sommerbrise und sanften Klavierklängen verzaubern. Im Schein der späten Sonne verschmelzen Natur und Musik zu einem Erlebnis für die ganze Familie. Robert Schumanns Kinderszenen wecken spielerische Erinnerungen, während Frédéric Chopin Nocturnes, darunter das berühmte Cis-Moll-Stück aus dem Film Der Pianist, für Gänsehaut sorgen. Ein stimmungsvoller Abend unter freiem Himmel, der den Sommer für Jung und Alt zum Klingen bringt. Maciej Smolak ist am Klavier. Eintritt ist auch hier frei. Machen wir noch kurz den Sonntag, dann haben wir es auch geschafft. Die Dauerausstellung im Kleistmuseum, öffentliche Führung am Museumssonntag. Klassik ohne Grenzen im Lenné-Park, auch am Sonntag. Da geht's Ohrwurm-Garantie. Ja,

Von Beethovens Ode an die Freude bis zum weltberühmten Tangos Melodien, die man einfach lieben muss. Dieses Programm ist eine mitreißende Live-Playlist der größten Welthits. Im ersten Teil funkeln unsterbliche Melodien der Klassik und Oper, von Bachs berühmter Aida über Verdis stürmischen Winter bis Verdis berauschenden Bühnenklängen. Alles ist wiederzuhören. Danach klingt die Stimmung um oder schlägt die Stimmung um in pure Energie. Da geht es dann richtig los mit feurigen Tangos. Dann gibt es das ganze Ovid Connection Trio. Michael Mogilia spielt an der Oboe. Jaroslav Podsalzlik spielt die Klarinette und Rafael Dolega spielt das Fagott. Auch hier ist der Eintritt frei. Ja, und dann haben wir noch die Parkführung anschließend. Um 12.30 Uhr oder vorher um 12.30 Uhr ist dann die Parkführung bei Klassik ohne Grenzen. Im Kleist-Museum gibt es der Dichter, den Ewald Christian von Kleist. Den gibt es da zu huldigen. Das Ganze, wie gesagt, ist ja Museumssonntag. Das ist der Freund von Lessing und Gleims und er widmete den Freimaurerloge ein Grabdenkmal, das heute noch im Gertraudenpark zu sehen ist. Sonstige Preise, Eintritt kostet da wohl 3 €. Kleistmuseum, 13 Uhr am Sonntag. Und ich habe ja versprochen, damit sind wir schon durch für diese Woche. Es ist ja Sommer und da ist nicht allzu viel. Kommen wir zur Musik aus der ehemaligen, einem Land, das es nicht mehr gibt, Niederhagen und Sternmeisen.

0: Ja, Niederhagen und Sternmeißen. Kommen wir mal zu Dingen, die die Welt bewegen. Mutmaßlicher Sprengstoff und Zünder entdeckt. Viele Diskussionen sind dazu entbrannt. Nichts Genaues weiß man noch nicht. Eine erste Untersuchung durch Entschärfungsspezialisten verlief laut Unterlagen positiv auf Nitrate, eine sprengstofffähige Substanz. Ein zweiter und ein dritter Test blieben zunächst negativ. Ein vierter Test, wiederum durchgeführt von Experten, ergab den Unterlagen zufolge, dass das Paket die hochexplosiven Sprengstoffe PETN und Semtex enthält. Diese Substanzen werden zum Beispiel auch im Militärbereich verwendet. Laut Ermittlungen entging der Flughafen damit wohl knapp einer Katastrophe. Der Zünder am angehängten Paket sei offenbar abgerissen und verhinderte dadurch wohl eine Explosion, so hieß es in den Unterlagen. Nichts Genaues weiß man nicht. Viele Spekulationen, wie immer, aber es war gefährlich. Dann die nächste Meldung. Ich sage mal, Herr Woidke, mal hinhören. Widerstand gegen das Aus der Rente ab 45 Versicherungsjahren wächst und auch Niedersachsen spricht sich dagegen aus. Herr Woidke, haben Sie es gehört? Niedersachsen. Sie sind Sozialdemokrat. Müssten Ihnen eigentlich klar sein, dass Sie da komplett widersprechen müssen. Nicht müssten, sondern müssen. Ja, so viel erstmal dazu. Wir kommen noch zu einem Titel. Oh, ich nehme mal den hier.
1: Die früher als Hardcore-Punk-Band aufgetreten sind und jetzt aber mit neuem, schönerem Image viel mehr Erfolg haben als Teenie-Pop-Band. Ihre neueste Single heißt Zu spät. Und auch hier ist der Drehort eher ungewöhnlich für so eine Band, nämlich die Berliner Deplana-Kunsthalle. Dort stellen bis zum 17. Februar 7 türkische Künstler ihr Bild von Deutschland aus.

Die jungen Ärzte von ihrer wirklich ersten kommerziellen Platte und das Ganze live anmoderiert, damals von Uschi hieß sie und damit auch jetzt mal zum Thema Deutsche Bahn wieder zurück. Die will ja den neuen Bahnhof Schleuse in der Gemeinde Grünheide-Oder-Spree am 15. August wie geplant in Betrieb nehmen. So teilte das ja der Bundeseigene-Konzern heute mit. Derzeit ist die RE1-Verbindung zwischen Berlin-Ostbahnhof und Frankfurt-Oder ja gesperrt. Zunächst sollen in Schleuse dann die Züge in Richtung Frankfurt-Oder halten. Ab dem 24. August sind auch Halte in Richtung Berlin vorgesehen. Bis dahin stehe noch ein Software-Update für das elektronische Stellwerk an. Na, viel Glück. Ersatzbetrieb ab Berkenbrück. An anderer Stelle der Strecke dauern die Bauarbeiten allerdings länger. Nicht zu erwarten bei der Deutschen Bahn. In Berkenbrück können ab dem 15. August zwar wieder Züge in Richtung Berlin halten. In Richtung Frankfurt-Oder bleibt der Bahnhof wegen weiterer Bauarbeiten aber voraussichtlich bis 29. November gesperrt. Die Fahrgäste, die müssen dann in dieser Zeit auf Schienenersatzverkehr ausweichen. Die Bahn teilte mit, es werde geprüft, ob die Bauarbeiten sich vielleicht beschleunigen lassen und die Einschränkungen verkürzt werden können. Während der Sperrung wurden an den Bahnhöfen Berkenbrück, Jakobsdorf und Pilgram ja Bahnsteige verlängert und gebaut. Dort werden die, damit ab Mitte Dezember dann mit dem Fahrplanwechsel die längeren RE1-Züge mit mehr Sitzplätzen halten können. Das Thema hatten wir gestern im Mittagszeitmagazin. Jetzt sind ja die neuen Züge da, das sind Viererzüge, zwei Viererzüge sind dann 8 Wagen, die dann an den Bahnsteigen halten müssen. Jo, ein Titel, ich weiß jetzt nicht, was mache ich jetzt hier, ich denke mal, ich nehme den hier, die Sonne.

0: Julia Engelmann ist das. Dichterin, Poetin und auch Sängerin Sonne. So heißt der Titel heute noch. Nicht hieß, sondern heißt der Titel heute noch. Ja, und dann gucken wir mal, was noch so alles zu erleben gibt. Bäckersterben in Brandenburg. Wie ernst ist denn da die Lage? Also die ist eigentlich sehr ernst. Ja, dann haben wir hier noch eine Meldung, die ich mal kurz weitergebe. Eine Oma, 70, sieht aus wie 40. Ihr Geheimnis, jetzt müsst ihr stark sein, Vegetarier, sie isst nur Fleisch. Genau. Viele träumen von Fitness bis ins hohe Alter, doch welchen Preis will man dafür bezahlen? Eva Bierath ist 70 Jahre alt, dreifache Großmutter und hat nicht nur ein Gesicht, das man eher für 40 zuschreiben würde, sondern auch einen komplett durchtrainierten Körper. Ja, und das kann man... 800 Gramm Fleisch am Tag. Ich stelle mir vor, wenn das jeder machen würde, wie die Tiere da leiden würden. Aber das ist das eine. Jedenfalls Fleisch ist nicht unbedingt immer nur das Schlechteste. Wir kommen noch zu einem Titel hier und den gebe ich euch noch mit auf den Weg. Reinhard May.
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1: 30 Jahre ist der Titel Jetzt alt. Sei wachsam von Reinhard May. Ist ja auf seinem Album Leuchtfeuer zu hören und auch natürlich bei uns. Denn die Aktualität war nie mehr als heute. Anders kann man das nicht beschreiben. Ja, was haben wir noch? Ganz kurz Meldungen haben wir noch ein paar gehabt, aber ich denke mal, die sind nicht ganz so wichtig. Robert Dahl zum Beispiel, der ist ja der König, der Erdbeerkönig, sagt man ja, Gründer von Karls Erdbeerdörfern, und er will am 16. Oktober eine neue Achterbahn im Elztal bei Berlin besteigen und erst 24 Stunden später wieder aussteigen. Mitfahren kann jeder gegen eine Spende. 24 Stunden am Stück Achterbahn fahren, boah, ich stelle mir das vor, bei der ersten Achterbahnfahrt wäre mir schon so schlecht. Und er will damit nicht nur Werbung für sein neues Fahrgeschäft machen, sondern auch Spenden für einen guten Zweck einsammeln. Das Geld soll in die Karls für alle Robert-Dahlmann-Stiftung fließen, die sich ja dem Thema Inklusion in Freizeitpark widmet. Im Elztal bei Berlin baut der Gründer des Erdbeer-Imperiums gerade eine neue Achterbahn. Bettys Bärchen Bumerang heißt die. In den will er am 16. Oktober um 11 Uhr einsteigen und erst einen Tag später aussteigen. Pro Stunde will Dahl sich 5 Minuten Pause gönnen. Die Achterbahn hat 10 Wagen, 9 sollen davon von Influencern und Creators besetzt werden, die Dahl derzeit noch sucht. Der jeweils freie 10. Platz neben ihm ist eine für Spenden buchbar, für 5, 50 oder eben auch 1000 Euro. Die Mindestreichweite für mitfahrende Influencer gibt es nicht. Ein Creator mit 150.000 Followern hat manchmal ein geringeres Engagement als jemand mit 15.000. Der interessantere Themen eben anpostet, so begründet Dahl eben seine Entscheidung. Entscheidend sei die Fähigkeit, Menschen zu mobilisieren und zu spenden zu bewegen. Also, wer nichts Besseres vorhat, am 16. Oktober diesen Jahres, der kann eben mal den ganzen Tag mit der Achterbahn fahren. Und damit verabschiede ich mich und wünsche noch eine schöne Woche. Tschüss!

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2: Tja, schönen guten Morgen. Um 19 Uhr zu Covity FM, der tollen Sendung. Hallo Colin.
0: Huhu.
2: Du bist auch schon am Start.
0: Natürlich.
2: In alter Frische und wie man das so nennt. Ja.
0: Ja.
2: Wie hast du deinen Tag so verbracht bis jetzt?
0: Schule? Radio?
2: CD verbraten?
0: Ich wollte. Aber die Jukebox hat gesagt, nee.
2: Ja, ich stelle dich hier jetzt genau auf halb. Ein bisschen laut bist du noch. Nur, dass du weißt, wegen Kompressor und ähnlichen Sachen, ne?
0: Ja.
2: Ja, jetzt bist du super. Ja, die dritte Folge Covity FM erreicht euch, und zwar zu einem Zeitpunkt, zu dem wir tatsächlich noch gemeinsam 67 sind. Stimmt doch, oder?
0: Ja.
2: Unser Motto ist grundsätzlich für alle Leute, die mit dem Kassettenrekorder vorm Radio sitzen und aufnehmen, dass wir die Lieder komplett ausspielen und vorher und nachher einen Ton machen.
0: Also Moment mal,
2: ja?
0: Auf unserem Sendeplan steht aber was anderes.
2: Ja, auf unserem Sendeplan steht ein Motto, das haben wir noch nicht zu Ende diskutiert. Das könnten wir jetzt eigentlich beginnen zu diskutieren.
0: Ja.
2: Aber ich glaube, das wird ganz schön schwierig.
0: Ja.
2: Weil ich nicht einverstanden und du einverstanden. Macht eins gegen eins.
0: Ja. Ja.
2: Und da sitzen wir nun und lachen und freuen uns. Ja, wollen wir den Möbton mal spielen? Ich persönlich habe ihn ehrlich gesagt jetzt nicht, leider.
0: Ja, ich bin gerade dabei. Ja, okay, hab ihn. Perfekt, ja.
2: Okay, also wenn dieser Ton erfolgt, dann seid ihr sozusagen dran mit Aufnahme starten oder Aufnahme stoppen.
0: Genau.
2: Ja, und Verkehrshinweise habe ich diesmal vollkommen vergessen, muss ich gestehen.
0: Ups, ich auch.
2: Okay, dann vergessen wir die einfach mal.
0: Ja.
2: Machen wir Wildsendung, bleiben wir wild im Plan und spielen jetzt einfach mal das erste Lied oder so, ne?
0: Ja, habe ich ja hier schon alles vorbereitet.
2: Ja, ja, ich habe es gesehen. Ich habe auch gedacht, zwei Dumme, ein Gedanke, bin auch über den Plan gestolpert, habe ihn mir selbst auch ausgedruckt.
0: Ach so.
2: Ja, also.
0: Aber du bist ja als erstes
2: dran. Ja, ja, ich bin jetzt dran und ich hoffe, ich habe alle Regler auf der richtigen Lautstärke stehen, denn jetzt wird uns Old Slush etwas erzählen über Musifilität. Und ich hoffe, ich treffe das Lied jetzt.

0: Also zwei Sachen, ja.
1: Ja.
0: Wo war beim ersten am Start bitte das Miep? Und zweitens, kannst du mich mal bitte mal wieder auf normale Lautstärke stellen? Hier stimmt irgendwas nicht.
1: Also du stehst hier genau auf 5.
0: Auf 5?
1: Also du bist genau auf Hälfte des Reglers. Leiser bist du nicht.
0: Ah, okay, nee, gut, okay, dann stimmt alles. Ja, was war denn jetzt los? Wo war denn das Miep?
1: Ja, das Miep hab ich nicht hier auf meinem Rechner. Tut mir furchtbar leid. Ich hab das Miep verpasst. Leute, das könnt ihr jetzt aufnehmen. Bitte noch ein Miep, damit ihr aufhört aufzunehmen. Ja, ich merke das schon. Nee, mir sind hier die ganzen Quiektöne verloren gegangen, weil ich musste den letzten Rest bis hierher latschen. Ich habe das tatsächlich geschafft, den Bus zu verpassen.
0: Ups.
1: Jo, aber wir sind jetzt schon eigentlich wild im Plan mit dem nächsten Lied. Huhu.
0: Also würde ich sagen, geht's los mit Musik für das beste Alter von und mit Schäfer Heinrich und das Schäferlied.

0: Heute bei den U-Boot-Ärzten Stuhlprobe. 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
1: Draußen steht ein Tischler und will den Doktor sprechen.
0: Was hat er denn?
1: Wegen der Stuhlprobe.
0: Soll er einfach bei Ihnen abgeben?
1: Geht nicht, er hat den LKW voll mit Probestühlen fürs Wartezimmer.
0: Ja und? Kann er die nicht trotzdem einfach?
1: Er will den LKW gleich wieder mitnehmen und ich lasse den LKW nicht los, bevor ich den Doktor nicht gesehen habe. Nicht, dass das noch eine Fehldiagnose gibt.
0: Ich liebe Sie.

0: Soweit die Helsinki Melodeon Ladies mit den Zui Luca. Ein wunderschönes Akkordeonstückchen für euch. Vollkommen ohne Verkehrshinweise.
1: Tja. Du bist dran.
2: Mit Musik oder quatschen wir jetzt erst nochmal so?
0: Guck mal auf unseren Plan.
2: Ja, ja gut, dann machen wir gleich weiter. Und zwar mit DJ Ötzi und seinem Partysong Noch in 100.000 Jahren.

0: Soweit unser als Verkehrshinweis getarnter Song Brainsaw von der Gruppe October Rust.
1: Du lachst so laut.
0: Wahrscheinlich warst du in der Aufnahme jetzt gerade voll übersteuert.
2: Ja, soll dann so sein.
0: Okay, ja. Ja, da sitzen wir nun, haben euch wundervolle Lieder um die Ohren geflaxt und ja, mit den Verkehrshinweisen sind wir noch nicht so ganz geschult heute. Ja, es liegen keine Verkehrshinweise vor. Genau. Es darf ja in COVID-DFM nicht wirklich fehlen.
2: Ja,
0: das Was stimmt. Ich an dieser Sendung vor allem hervorragend finde, ist, dass wir kein einziges Wort über Corona verlieren.
2: Jetzt hast du es ja schon.
0: Außer diesem einen. Wollen wir das beibehalten?
2: Ja.
0: Super. You are the next song, hey.
2: Von The Killers. Auch ein Song, wo man richtig schön mitsingen und mittanzen kann. Hier ist Human.

0: Julian Meyer-Hauff haben wir da vernommen mit seinem wundervollen Lied.
1: Lass mich raten, Tümpelfand.
0: Von seinem Album, rate nochmal.
1: Das habe ich jetzt natürlich nicht auf dem Zettel.
0: Nimm's. Ja, wir fahren hier tatsächlich mit einem ganz hart vorkalkulierten Sendeplan, mit einem Spezial-Luxus-Sendeplaner. Und wir haben beide hier Papierausdrucke. Genau. Damit wir garantiert diese Sendung nicht am Ende überziehen. Oder
1: Heike, wir haben nur eine Minute. Ganz schnell.
0: Du, das macht nichts. Dann dürfen wir nachher zum Schluss halt nicht so lang quatschen. Hektik. Wie im Privatradio, ne?
1: Nur noch 10 Sekunden.
0: Ich merk's.
1: 9, 8.
0: Du musst dein Lied anmoderieren.
1: Livehouse mit Halfway Gone. 3, 2, 1.

0: 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Heute bei den U-Boot-Ärzten. 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

0: War's das?
1: Das war's.
2: Und jetzt ausdrucken, bitte.
0: Genau. CGD.

0: Da haben wir vernommen, Olodum, eine wundervolle Samba-Reggae-Band mit einem ihrer schnulzigsten Stücke Musik, das es überhaupt gibt. Der Song hieß Smile, sprich Lächeln. Ja, wunderbar. Wir haben es jetzt 13 Minuten vor Ende dieser tollen COVID-TFM-Show und jetzt bist du mit deinem nächsten regulären Lied dran.
1: Genau, und jetzt blicken wir erstmal 10 Jahre zurück. Circa 10 Jahre, würde ich sagen. Ich bin mir jetzt nicht mehr ganz sicher.
0: Da warst du 6, ne?
1: Ja, und?
0: Super, das beste Alter. Da warst du noch vor der Schule.
1: Ja, was ich auf jeden Fall sagen möchte, wir hören jetzt den Siegersong. Von Mehrzat Marashi von DSDS 2010, meine ich, wäre das gewesen. Ich will mich jetzt nicht festlegen, auf jeden Fall heißt der Song Don't Believe. Viel Spaß und gute Unterhaltung. 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

0: Ja, jetzt nochmal zum Beschriften des Kassettencovers. Das war jetzt Mehrzat Marashi mit Don't Believe. Könnt ihr alle aufschreiben, ne?
1: Ja, das müsstest du eigentlich buchstabieren, weil sonst steht auf dem Kassettencover was ganz Abenteuerliches.
0: Okay, los geht's. M-E-H-R-Z-A-D, Leerzeichen, M-A-R-A-S-H-I. Und der Song heißt D-O-N-T-B-E-L-I-E-V-E.
1: Ja, für alle, die noch kein Englisch konnten. Ne?
0: Und mein Name ist C-O-L-I-N. Und damit einen wunderschönen guten Abend.
1: Ja.
0: G-U-T-E-N.
1: Du bist ein bisschen albern. Kann das sein, dass du leicht euphorisiert bist?
0: Wie euphorisiert? Ich bin gut drauf an diesem wunderschönen Donnerstagabend, 19.53 Uhr.
1: Jetzt sprichst du endlich ein wahres Wort gelassen aus. Das ist doch wundervoll.
0: Und was ist denn da bei dir schon wieder los?
1: Bei mir ist ein Zug vorm Fenster. Und zwar, wenn ich das richtig sehe, ein Güterzug. Und ich habe das Fenster weit offen, weil das Wetter so schön ist. Und da dachte ich, ich lass doch einfach mal einen Zug mit reinfahren.
0: Jetzt hörst du gar nicht den Hintergrund,
1: doch,
0: ne?
1: Ich höre den Hintergrund. Der bumpert genauso wie die Schienen da draußen. Das passt aber sehr gut zusammen.
0: Das stimmt.
1: Ja, ich habe mein Gerät hier schon abgebaut, sonst würde ich dir noch einen Jingle hinterher drücken.
0: Wir haben nur noch anderthalb Minuten, dann sollte das hier laufen.
1: Das macht nichts. Wir haben sowieso eine Minute weniger eingeplant in unserem tollen Plan, falls es aufgefallen ist.
0: Ja, da hast du recht. Wir haben uns eigentlich viel zu viel Stress gemacht.
1: Ja, und den Stress labern wir jetzt weg, bis wir gleich so richtig Stress kriegen.
0: Genau.
1: Das können wir nämlich. Im Hintergrund möchte Colin schon andeuten, dass getrommelt wird.
0: Ja, was heißt getrommelt vom Keyboard, von einem fertigen Rhythmus quasi. Und zwar hören wir jetzt am Schluss ein Mantra bzw. eine Meditation von unserem Lieblingsesoteriker Thomas G. Hornauer.
1: Colin, du magst ihn doch auch. Du bist so gut zu den Hörern und Hörerinnen. COVID-TFM, die Sendung oder das Radio für das beste Alter, TM und lalala. Ich sag jetzt einfach die Trailer durch, weil Punkt 5 vor sind wir hier.
0: Darf
1: weg.
0: Ich kurz was davor sagen? Ich bleib euer Colin Schberg, wir hören uns demnächst. Bis dann, ciao!
1: Ja, und ich bleib immer noch eure Heike von der Frühschicht am Dienstag und deswegen sag ich immer guten Morgen.
0: Achso, letztes Mal hast du auch COVID-TFM mit der Frühschicht verwechselt.
1: Ja, es ist halt so, ne? Ich meine, ich habe jetzt immerhin schon die 890. Frühschicht gefahren, ne? Und da verwechselt man schon
0: 10.
1: mal was.
0: Habt eine gute Zeit, wir hören uns.
1: Ja, bis dann. Bleibt frisch und bis zum nächsten Word of Ever FM.
0: Ciao.
1: Tschüss.

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